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1: Es ist 5:03. Ich bin Fabian Hoffmann. Union und SPD wollen nach dem klaren Sieg der AfD in Sachsen-Anhalt Konsequenzen auf Bundesebene ziehen. Am eingeschlagenen Reformkurs will man aber festhalten, Eva-Maria Wölfel.
2: Ja, da sind sich alle einig. CDU-Chef und Kanzler Merz sagt, es gehe um eine stabile Zukunft des Landes. Aufgeben sei für ihn keine Option. Er wolle versuchen, die Menschen mit seiner Politik gezielter zu erreichen und nach Wegen zu suchen, wie die Regierung besser werden kann. Auch die SPD hält die angekündigten Reformen weiter für nötig, will aber wohl nachbessern. Co-Parteichefin Baas sagt, wir dürfen Sozialreformen nicht gegen die Menschen machen. Und ein Weiter-so geht nicht.
1: Die AfD feiert ihren Wahlerfolg in Sachsen-Anhalt, sucht aber noch einen Partner zum Regieren. Für CDU, SPD, Grüne und Linke kommt eine Zusammenarbeit nicht in Frage. Die AfD hat aber auch keine absolute Mehrheit. Spitzenkandidat Ulrich Siegmund.
3: Deswegen ist es jetzt unser Anspruch, genau diese stabile Mehrheit in den nächsten Tagen, Wochen zu organisieren. Ich habe das ja in meinen Eingangsworten schon gesagt, wie das aussehen könnte. Entweder durch die Unterstützung, und zwar vollständige Unterstützung einer Fraktion oder einzelner Abgeordneter.
1: Ja, und da kommt das BSW ins Spiel. Die Wagenknecht-Partei lehnt eine Zusammenarbeit mit der AfD nicht ab und sieht inhaltliche Schnittmengen. Statt Autos sollen im VW-Werk in Osnabrück künftig Rüstungsgüter gebaut werden, darunter Teile für ein Raketenabwehrsystem. Der Standort wird vom Land Niedersachsen und einem Investor übernommen. 3/4 der bisherigen VW-Jobs sollen nach der Übernahme erhalten bleiben. Sänger Xavier Naidoo soll wegen Volksverhetzung und Beleidigung der Prozess gemacht werden. Ihm wird unter anderem vorgeworfen, antisemitische Texte veröffentlicht zu haben, so das Landgericht Mannheim. Naidoo sorgt immer wieder für Aufsehen, etwa mit dem Verbreiten von Verschwörungsmythen. Die EU will in Grönland 200 Millionen Euro investieren. Einen entsprechenden Deal hat Kommissionschefin von der Leyen mit dem grönländischen Regierungschef unterschrieben. Es geht zum Beispiel um mehr Zusammenarbeit bei Bildung, Fischerei und erneuerbaren Energien.
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4: Es ist 5 vor 4. Ich bin Fabian Hoffmann. Guten Morgen. Wirtschaftsverbände schlagen nach der Sachsen-Anhalt-Wahl Alarm. Sie fürchten, dass eine AfD-geführte Regierung den Fachkräftemangel weiter verschärfen könnte, weil Beschäftigte aus dem Ausland künftig eventuell einen Bogen um Deutschland machen. Dabei sind viele Firmen auf sie angewiesen, gerade in Sachsen-Anhalt, wo das Durchschnittsalter der Bevölkerung mit am höchsten ist. Sascha Gläser von der IHK Halle-Dessau sagt in der ARD.
5: Und wenn wir auf das Thema Demografie schauen, brauchen wir unbedingt ausländische Fachkräfte in den Unternehmen. Aber wir brauchen noch mehr. Wir brauchen auch ausländische Investoren, die weiter hier nach Sachsen-Anhalt kommen, die hier willkommen sein müssen.
4: Die Serie an Fällen von Stromsabotage geht weiter. In NRW wurden bei einem Kraftwerk nahe Aachen neue Abschussvorrichtungen entdeckt, außerdem weitere in Sachsen. Nach einem 48-jährigen Verdächtigen wird gefahndet. Er soll einige der Taten in Bekennerschreiben zugegeben haben. Viele Menschen in Deutschland sind skeptisch, wenn es um die digitale Brieftasche geht. Das zeigt eine neue Umfrage. Sicherheit ist das Thema Nummer 1. Mia Hehn berichtet.
6: Die größten Sorgen sind Hacking, Datendiebstahl und staatliche Überwachung. Fast 3/4 der Befragten befürchten außerdem, dass verschiedene Systeme und Apps nicht reibungslos zusammenspielen. So die Umfrage für den Digitaldienstleister IDNOW. Die digitale Brieftasche, in der etwa Krankenkassenkarte und Führerschein hinterlegt werden können, soll noch bis Ende des Jahres kommen. Alle EU-Mitgliedsländer sind verpflichtet, sie anzubieten.
4: Die Fußball-Champions League ist zurück. Borussia Dortmund empfängt heute zum Auftakt der Ligaphase den FC Villarreal. Die Spanier hatten in der heimischen Liga einen Fehlstart. Trotzdem warnt BVB-Trainer Niko Kovac.
7: Wir dürfen jetzt natürlich nicht den Fehler machen und das Ergebnis in der Liga im Moment bewerten und schon gar nicht überbewerten, weil das spiegelt nicht die Performance dieser Mannschaft in den ersten 4 Ligaspielen wider. Das ist eine Mannschaft und wir wissen auch, wenn die Champions League-Hymne ertönt, dann ist es nochmal was anderes.
4: Der VfB Stuttgart trifft morgen auf den norwegischen Club Viking Stavanger und die Bayern und RB Leipzig müssen am Donnerstag ran.
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1: Es ist 5:05. Ich bin Fabian Hoffmann. Guten Morgen. Wirtschaftsverbände schlagen nach der Sachsen-Anhalt-Wahl Alarm. Sie fürchten, dass eine AfD-geführte Regierung den Fachkräftemangel weiter verschärfen könnte, weil Beschäftigte aus dem Ausland künftig eventuell einen Bogen um Deutschland machen. Dabei sind viele Firmen auf sie angewiesen, gerade in Sachsen-Anhalt, wo das Durchschnittsalter der Bevölkerung mit am höchsten ist. Sascha Gläser von der IHK Halle Dessau sagt in der ARD:
2: Und wenn wir auf das Thema Demografie schauen, brauchen wir unbedingt ausländische Fachkräfte in den Unternehmen. Aber wir brauchen noch mehr. Wir brauchen auch ausländische Investoren, die weiter hier nach Sachsen-Anhalt kommen, die hier willkommen sein müssen.
1: Die Serie an Fällen von Stromsabotage geht weiter. In NRW wurden bei einem Kraftwerk nahe Aachen neue Abschussvorrichtungen entdeckt, außerdem weitere in Sachsen. Nach einem 48-jährigen Verdächtigen wird gefahndet. Er soll einige der Taten in Bekennerschreiben zugegeben haben. Viele Menschen in Deutschland sind skeptisch, wenn es um die digitale Brieftasche geht. Das zeigt eine neue Umfrage. Sicherheit ist das Thema Nummer 1. Mia Hehn berichtet.
3: Die größten Sorgen sind Hacking, Datendiebstahl und staatliche Überwachung. Fast 3/4 der Befragten befürchten außerdem, dass verschiedene Systeme und Apps nicht reibungslos zusammenspielen. So die Umfrage für den Digitaldienstleister ID Now. Die digitale Brieftasche, in der etwa Krankenkassenkarte und Führerschein hinterlegt werden können, soll noch bis Ende des Jahres kommen. Alle EU-Mitgliedsländer sind verpflichtet, sie anzubieten.
1: Die Fußball-Champions League ist zurück. Borussia Dortmund empfängt heute zum Auftakt der Ligaphase den FC Villarreal. Die Spanier hatten in der heimischen Liga einen Fehlstart. Trotzdem warnt BVB-Trainer Niko Kovac:
4: Wir dürfen jetzt natürlich nicht den Fehler machen und das Ergebnis in der Liga im Moment bewerten und schon gar nicht überbewerten, weil das spiegelt nicht die Performance dieser Mannschaft in den ersten 4 Ligaspielen wider. Das ist eine Mannschaft und wir wissen auch, wenn die Champions League-Hymne ertönt, dann ist es nochmal was anderes.
1: Der VfB Stuttgart trifft morgen auf den norwegischen Club Viking Stavanger und die Bayern und RB Leipzig müssen am Donnerstag ran.
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5: RS2. Hi. Wunderschönen guten Morgen.
6: Morgen.
5: Am Dienstag. Patti und Alicia für euch hier im Studio so früh schon. Ne? Und warum sich gerade wahnsinnig viele treffen, um gemeinsam in den Urlaub zu fliegen.
6: Und das nach den Ferien. Ihr hört es gleich in einer Viertelstunde hier bei 94.3 RS2.

0: Spitzenreiter, Spitzenreiter, hey, hey. Also schöner konnte die neue Woche für alle Hertha-Fans unter euch gar nicht anfangen.
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2: Ja, Nick, du musst ja immer noch auf Wolke 7 schweben, oder? Nach diesem 2:1-Sieg am Sonntag gegen Magdeburg.
3: Boah, allein schon über 60.000 da einfach mit dabei, Augenzeugen von diesem Sieg. Und jetzt sind wir Tabellenführer in der zweiten Bundesliga. Und diesmal auch nicht nur für eine Nacht wie bisher, sondern einfach die ganze Woche.
0: Ja, also das war jetzt der vierte Sieg in Folge. Was ist da los bei unserer Hertha? Überflieger!
3: Das fragen wir uns im Prinzip alle. Ja, ganz ungläubig haben wir uns alle nach dem Abpfiff da angeschaut. Also ich meine, früher hätte die Hertha in der Nachspielzeit noch den Ausgleichstreffer kassiert. Ganz normal. Und jetzt fighten wir einfach gemeinsam bis zum Schluss da um jeden Ball. Ja, und das ist neu.
2: Das ja auch sogar auf und aber auch neben dem Platz.
3: Ja, das ist so lustig. Das konnte man beobachten von der Tribüne ganz gut. Unser Kapitän Paul Seguin ist ja sogar mit einer gelb-roten Karte vom Platz geflogen. Mhm. Ja. Und musste vom Hertha-Team am Trikot festgehalten werden, weil er halt immer wieder zurück zum Spielfeld ran wollte und Anweisungen geben wollte.
0: Okay, also unsere Hertha schwebt auf Platz 1 der Tabelle. Hertha ist das neue Bayern, kann man quasi sagen. Genießt es.
3: So, hau he.
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0: Fliegen in die Sonne ist ja für viele von euch ein absoluter Traum. Guten Morgen, die RS2-Morgenshow ist an einem Dienstag.
1: Das können wir den Vögeln eigentlich gar nicht verübeln. Die sammeln sich ja gerade alle wieder ganz fleißig, um eben in den Süden zu fliegen, weil der Herbst bei uns kommt.
2: Wildtierexperte Dirk Ehlert, machen die das so wie wir, wenn wir in Urlaub fahren? Also starten die am besten schon ganz, ganz früh, um dem Stau aus dem Weg zu gehen?
3: Grundsätzlich kann man sagen, dass die Vögel, die breite Flügel haben, eher Tagzieher sind, weil sie natürlich versuchen, mit ihren breiten Flügeln Thermik zu ziehen, und Thermik gibt es nur am Tag. Je kleiner ein Vogel ist, desto eher zieht er nachts, denn nachts sind nicht so viele Feinde unterwegs.
1: Ja, und haben die auch so Lieblingsraststätten, ne, wie wir, wo die Snacks irgendwie vielleicht am besten sind?
3: Das, was wir Menschen mit unseren Fahrzeugen haben, haben die Vögel auch, sogenannte Tankstellen. Das sind Flächen, wo sie sich ausruhen können, wie auf Parkplätzen. Und davon haben wir in Berlin und Brandenburg ganz, ganz viele. Das nächste große ist zum Beispiel Linum Valans.
2: Ah, okay. Oft sieht man ja auch so Formationen am Himmel, zum Beispiel ein V oder eine 1. Warum machen die das?
3: Das hat einen ganz einfachen Zweck, dass nämlich der dahinter fliegende Vogel jeweils im Gegenzug Schatten des Vordervogels fliegt und es damit leichter hat. Am schwersten hat es immer der erste Vogel. Wenn man mal so einer Flugformation vielleicht 1-2 Minuten zuschaut, sieht man, dass permanent vorne ein Wechsel stattfindet.
2: Das ist aber irgendwie auch süß, ne, muss man sagen. Es ist quasi so ein bisschen wie bei uns, wenn Fahrer und Beifahrer sich abwechseln.
1: Ja, genau.
0: Für eure nächste Reise haben wir Kohle für euch. Ne? Macht mit beim Quiz mit dem 7 Uhr spielen wir wieder mit euch hier bei 94.3 RS2.

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2: Ich bin Fabian Hoffmann. Guten Morgen. Wirtschaftsverbände schlagen nach der Sachsen-Anhalt-Wahl Alarm. Sie fürchten, dass eine AfD-geführte Regierung den Fachkräftemangel weiter verschärfen könnte, weil Beschäftigte aus dem Ausland künftig eventuell einen Bogen um Deutschland machen. Dabei sind viele Firmen auf sie angewiesen, gerade in Sachsen-Anhalt, wo das Durchschnittsalter der Bevölkerung mit am höchsten ist. Sascha Gläser von der IHK Halle-Dessau sagt in der ARD:
3: Und wenn wir auf das Thema Demografie schauen, brauchen wir unbedingt ausländische Fachkräfte in den Unternehmen. Aber wir brauchen noch mehr. Wir brauchen auch ausländische Investoren, die weiter hier nach Sachsen-Anhalt kommen, die hier willkommen sein müssen.
2: Die Serie an Fällen von Stromsabotage geht weiter. In NRW wurden bei einem Kraftwerk nahe Aachen neue Abschussvorrichtungen entdeckt, außerdem weitere in Sachsen. Nach einem 48-jährigen Verdächtigen wird gefahndet. Er soll einige der Taten in Bekennerschreiben zugegeben haben. Viele Menschen in Deutschland sind skeptisch, wenn es um die digitale Brieftasche geht. Das zeigt eine neue Umfrage. Sicherheit ist das Thema Nummer 1. Mia Hehn berichtet.
4: Die größten Sorgen sind Hacking, Datendiebstahl und staatliche Überwachung. Fast 3/4 der Befragten befürchten außerdem, dass verschiedene Systeme und Apps nicht reibungslos zusammenspielen. So die Umfrage für den Digitaldienstleister ID Now. Die digitale Brieftasche, in der etwa Krankenkassenkarte und Führerschein hinterlegt werden können, soll noch bis Ende des Jahres kommen. Alle EU-Mitgliedsländer sind verpflichtet, sie anzubieten.
2: Die Fußball-Champions League ist zurück. Borussia Dortmund empfängt heute zum Auftakt der Liga-Phase den FC Villarreal. Die Spanier hatten in der heimischen Liga einen Fehlstart. Trotzdem warnt BVB-Trainer Niko Kovac.
5: Wir dürfen jetzt natürlich nicht den Fehler machen und das Ergebnis in der Liga im Moment bewerten und schon gar nicht überbewerten, weil das spiegelt nicht die Performance dieser Mannschaft in den ersten 4 Ligaspielen wider. Das ist eine Mannschaft und wir wissen auch, wenn die Champions League-Hymne ertönt, dann ist es nochmal was anderes.
2: Der VfB Stuttgart trifft morgen auf den norwegischen Club Viking Stavanger und die Bayern und RB Leipzig müssen am Donnerstag ran.
6: Guten Morgen.
7: Morgen.
6: Hier am Dienstag und es ist jetzt schon ein bisschen wärmer als gestern. 16 Grad haben wir aktuell und es wird heute ein richtig traumhafter Tag. Windig wird es zwar, aber dafür auch richtig warm mit bis zu 28 Grad.
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9: Und ich bin Schmitti. Schönen guten Morgen. In Berlin ist heute früh mal alles in Ordnung. Hier läuft's noch, aber es gibt zwei Meldungen von der A9. Einmal in Richtung Berlin zwischen Köselitz und Kleinmarzahn ist ein Fahrzeug liegen geblieben. Ebenso in Richtung Leipzig zwischen Brück und Niemek. Geblitzt wird in Marzahn auf der Meroallee, in Tiergarten auf der Straße des 17. Juni und auf der A10, dem südlichen Berliner Ring, kurz hinterm Dreiknutetal in Fahrtrichtung Frankfurt. Dankeschön fürs Durchgeben. Bei Staus oder Blitzern ruft gerne an oder schickt eine WhatsApp Berlin 20 und 3x19.
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6: 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Guten Morgen am Dienstag.
7: Morgen.
6: Na, jetzt vielleicht schon einen kleinen Döner zum Frühstück.
7: Oh, das wär's doch jetzt gerade.
6: Nick war beim neuen Dönerladen Traumpaar von Berlin. Filmstar Frederik und Moderatorin Annika Lau.
10: Ja, wer von den beiden die bessere Frühstücksbox für die Schule macht? Ihr könnt euch vielleicht noch was abschauen. Ihr hört's in 7 Minuten bei RS2.

0: Ja, die Brotboxen für eure Kids sind wahrscheinlich noch nicht gepackt, aber ihr könnt euch ein bisschen Inspiration jetzt hier holen. Was kommt eigentlich bei den Promis da rein? Guten Morgen, am Dienstag ist die RS2 Morgenshow.
1: Filmstar Frederik und Moderatorin Annika Lau, die haben nicht nur schon 3 gemeinsame Kinder, sondern sie haben jetzt auch noch ein 4. Baby dazu bekommen, nämlich einen veganen Dönerladen in Kreuzberg.
0: Ja, und Nick ist natürlich in die Eröffnung gecrashed.
2: Er sitzt vor mir in einem feinen Leinenanzug, hell und schick und aufgeregt. Freddy Lau, grüß dich.
3: Einen wunderschönen guten Tag.
2: Du bist ja selber Papa, ich habe 2 Kinder. Ja, heute Morgen Schule, den ganzen Krempel. Ja. Ne? Und du hast jetzt noch eine Baustelle mehr. Hast du dir das gut überlegt? Wie organisiert ihr das alles?
3: Ich habe noch nie irgendwas in meinem Leben gut überlegt. Also, das Gute, ich bin da mal ganz gut mit gefahren. Also, ich habe eine großartige Frau, die ist noch mein Friseur, die hat es nämlich selber verplant, weil wir die Kinder noch zur Schule gebracht haben.
2: Gibt es dann immer Leftovers, also Döner vom Vortag, in die Brotbox rein für die Kinder?
3: Das ist eine gute Idee. Also, du bist nicht schlecht, du gefällst mir.
2: Was kommt da alles rein bei dir in die Pausenbox?
3: Also, da gibt es immer so kleine Brezeln, dann ein bisschen was Süßes. Da muss man immer aufpassen, dass wegen Nussallergie von anderen Kindern und sowas. Ich finde das selber, die Eltern kennen das. Ja. Sonst haben sie gesagt, dass Mamas Brotbox besser schmeckt als meine. Ja, ich bin tief enttäuscht, deswegen habe ich auch einen Dönerladen aufgemacht.
2: Freddy Lau, alles Gute. Döner Pro.
3: Döner Protein.
0: Bist du eventuell das coolste Kind, wenn du Dönerreste in...
1: Ich wäre so neidisch gewesen. Ich hätte auch gern Döner gehabt.
0: 94.3 RS2 ist an. Schönen guten Morgen.

0: ja gar nicht.
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2: Hallo, wunderschönen guten Morgen am Dienstag. Wir haben ja schon gedacht, das wird hier gar nicht mehr gelöst. Aber es ist noch passiert in diesem Leben.
3: Gestern war es endlich soweit. Marc aus Wilmersdorf hat endlich erraten, worauf sich Esther aus Steglitz nach dem Urlaub am meisten freut.
4: Nach dem Urlaub freue ich mich besonders auf...
3: Was denkst du, was es ist?
0: Sie freut sich auf ihre Nachbarn.
2: Ich finde, das ist eine ganz tolle Idee.
3: Das loggen wir mal ein an der Stelle.
4: Nach dem Urlaub freue ich mich besonders auf meine lieben Nachbarn zu Hause.
0: Yippie, gibt's ja gar nicht.
2: Endlich!
0: Wahnsinn!
2: Herzlichen Glückwunsch zu 3.000 Euro!
0: Wahnsinn, vielen lieben Dank, ich kann es kaum fassen. Ich muss erstmal tief durchatmen, ich danke euch herzlich.
2: Haben wir sehr gerne gemacht, herzlichen Glückwunsch nochmal. Und das heißt, für euch geht's heute wieder um 500 Euro. Wir starten eine neue Runde mit euch und spielen um 7.
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3: Ich bin Sebastian Pasotti. Guten Morgen. Nach dem AfD-Wahlsieg in Sachsen-Anhalt haben sich am Abend tausende Menschen vor dem Brandenburger Tor versammelt. Die Polizei sprach von mehr als 5.000, die Veranstalter sogar von über 14.000 Teilnehmerinnen und Teilnehmern. Auf Plakaten stand unter anderem: Faschismus ist keine Alternative. Im neuen ARD-Deutschland-Trend sagen 2/3 der Befragten, der Wahlausgang in Sachsen-Anhalt bereitet ihnen Sorgen. Außerdem findet eine deutliche Mehrheit von gut 3/4, dass die Bundesregierung einen Denkzettel verdient hat. Nach dem AfD-Wahlsieg sorgen sich Politiker um die Sicherheitsbehörden. Der Thüringer Verfassungsschutzpräsident Kramer fordert besondere Vorsichtsmaßnahmen, sollte die AfD tatsächlich in Sachsen-Anhalt regieren. Wenn es konkrete Zweifel am Geheimschutz gäbe, müsse der Verfassungsschutz darauf vorbereitet sein, Informationsrechte abzustufen und einzuschränken. Das sagte Kramer dem Redaktionsnetzwerk Deutschland. Dies sei keine politische Sanktion, sondern ein Risikomanagement zum Schutz von Menschenleben. Die CDU in Sachsen-Anhalt zieht nach der Landtagswahl Konsequenzen. Alle Mitglieder des Landesvorstandes stellen ihre Ämter zur Verfügung. Noch in diesem Jahr soll auf einem Sonderparteitag eine neue Parteiführung gewählt werden. Ein Politiker hat schon gesagt, dass er für den Landesvorsitz kandidieren will, der Bundestagsabgeordnete Sepp Müller. Er ist auch Vizechef der Unionsbundestagsfraktion. Wie gut stehen Schülerinnen und Schüler in Deutschland im internationalen Vergleich da? Heute Vormittag wird die neue PISA-Studie vorgestellt. Nach Medienberichten haben die deutschen Schülerinnen und Schüler dabei schlechter abgeschnitten als bei der letzten Studie. Das betrifft unter anderem die Lesekompetenz und die Leistungen in Naturwissenschaften. Die erste PISA-Studie vor 25 Jahren hatte damals einen Schock im deutschen Bildungssystem ausgelöst. Bei der Heim-WM haben die deutschen Basketballerinnen die Finalrunde erreicht. Sie gewannen ihr letztes Vorrundenspiel gegen Mali mit 83:58. Heute Abend trifft die deutsche Mannschaft in der Qualifikationsrunde für das Viertelfinale auf Südkorea. Los geht's in der Uber Arena um 8:45.
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4: Mit Alexandra Eckel. Heute startet die U16-Wahl in Marzahn-Hellersdorf. Für Kinder und Jugendliche gibt es 3 Aktionen. Heute Nachmittag können sie in der Mark-Twain-Bibliothek ihre Stimme abgeben, am Donnerstag im Clara Zetkin-Park und am Freitag im Jugendzentrum Villa Pelikan. Die Ergebnisse der U16-Wahlen werden vor der Abgeordnetenhauswahl am 20. September veröffentlicht.
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6: Wunderschönen guten Morgen wünsche ich euch.
7: Morgen.
6: Hier am Dienstag um die 16 Grad haben wir aktuell. Wird aber relativ schnell hier auch wärmer. Die Sonne ist immer mal wieder am Start. Noch haben wir so ein paar Wolken am Himmel, aber es bleibt heute trocken bei um die 28 Grad. Also genießt nochmal diesen richtig schönen Sommertag. Morgen wird es dann nämlich wieder nass bei maximal 20 Grad.
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8: Schmitti, guten Morgen.
9: Jo, guten Morgen.
8: Zur ersten Frage: Wie geht's den Ampeln? Und starten wir genauso chaotisch rein wie gestern?
9: Also, ich sag mal so, hin und wieder ploppt mal ein Ampelausfall auf, aber die größten Probleme konnten tatsächlich behoben werden, alles wieder so weit in Butter. Von daher ist es heute ein vergleichsweise entspannter Start in die Rush, aber größere Staus haben wir zum Glück auch noch nicht. Allerdings beginnen auf der A115 in diesen Minuten Bauarbeiten. Bis heute Abend 21 Uhr ist Stadt auswärts. Zwischen der Spanischen Allee und dem Kreuz Zehlendorf nur eine Spur frei, da muss ein defekter Schacht saniert werden. Geblitzt wird Marzahn auf der Meroallee in Tiergartenstraße des 17. Juni und A115 aus zwischen Kleinmachnow und Babelsberg. Dankeschön an alle fürs Durchgeben. Und bei Staus oder Blitzern ruft gern an oder schickt eine WhatsApp. Berlin 20 und 3x19. Gute Fahrt.
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8: Hi, wunderschönen guten Morgen.
6: Guten Morgen.
8: 6 Uhr haben wir es an diesem Dienstag. Patti und Alisa für euch hier im Studio. Und ich muss ehrlich sagen, Basketball interessiert mich sonst eigentlich nur, weil es halt wahnsinnig große Männer spielen. Ansonsten, naja, habe ich damit eigentlich nichts zu tun. Aber ich bin großer Fan unserer Basketball-WM-Mädels.
6: Von ja, wahnsinnig machen, großen Frauen.
8: Ja, die machen das wahnsinnig gut. Und ein amtierender Weltmeister kam gestern spontan als Überraschungsgast in die ausverkaufte Uber-Arena. Und ja, das ist halt komplett durchgedreht.
6: Ja, und um wen es geht, das hat er in der Viertelstunde hier bei 94.3 RS sein.
8: Schönen guten Morgen.
6: Guten Morgen.

0: 8:08. Wunderschönen guten Morgen, Morgen wünschen wir euch am Dienstag. Schön, dass ihr bei uns seid. Hier ist 94.3 RS2. Es ist eventuell, ganz vielleicht, der letzte richtige Sommertag heute mit 28 Grad. Und wo ihr diesen Sommer heute nochmal so richtig schön genießen könnt, ihr hört es bei uns um kurz nach 8.
1: Ja, oder ihr fliegt einfach nochmal weg, ne? Griechenland, Malle, da sind es überall noch über 30 Grad. Und Urlaubskohle, die gibt's von uns heute Morgen wieder beim Quiz mit dem spielt mit uns um 7.
0: Ja, und die Maschen beim Online-Dating, viele von euch kennen sie. Ne? Bei der Größe wird geschummelt, bei den Absichten ja sowieso.
1: Ja, und so ein Foto von sich beim Angeln hochzuladen, das scheint auch sehr beliebt zu sein. Natürlich in der Hoffnung, dass wir Frauen darauf anspringen.
0: Ja.
1: Kann ich verraten? Tun wir nicht.
0: Gar nicht. Das Neueste ist, und das ist wirklich
2: sehr gruselig, müssen wir drüber sprechen. Um kurz nach 7.
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0: Ausverkaufte Uber Arena. 14.500 Basketballfans haben den zweiten Sieg der deutschen Frauennationalmannschaft bei der WM bejubelt. Guten Morgen. Am Dienstag ist die RS2 Morgenshow.
1: Ja, und sogar die Basketballlegende Dennis Schröder saß mit seiner Family in der ersten Reihe neben dem Maskottchen.
0: Ja klar, hat unser Hobby-Basketballer Nick die Fans nach dem Spiel in der Fanzone auf dem Platz vor der Arena empfangen.
2: Wer bist du?
3: Alma Braun.
2: Und das ist dein Papa, wie heißt der?
4: Ich bin Steffen.
2: Wie war's?
3: Sehr cool, ja. Also das war jetzt das dritte Spiel bei der WM, wo wir waren.
4: Alle drei Deutschlandspiele gesehen, ja.
2: Ach wow, okay. Auf deinen Wunsch oder wie kam es?
3: Papa meinte mal zu mir, dass er Tickets gekauft hat und dann wollte ich sehr gerne mitkommen.
2: Okay, und spielst du selber oder?
3: Ich spiele auch selber Basketball.
2: Okay. Und du bist ja ohnehin schon einen Kopf größer als ich. Also
4: genau, ich habe auch ganz viel gespielt früher und deshalb sind wir hier.
2: Okay. Merkt ihr, dass das mehr als nur hier ist, auf diesem Platz irgendwie? Hast du das wahrgenommen in Berlin so?
3: Ja, also wir haben schon ein bisschen darüber geredet mit meinen Freundinnen und so. Ich habe auch einen Basketball-Chat mit meiner Gruppe und da haben wir auch darüber geredet, über die Spiele.
4: Wir überlegen jetzt gerade, ob wir nochmal kommen. Also eigentlich sind unsere Tickets alle jetzt, aber jetzt haben wir gesagt, es ist gerade so cool.
2: Aber jetzt wird es ja spannend
4: und
2: auch, ne?
4: Die Stimmung war so gut. Also ich sag mal ja.
2: Okay.
3: Ja, sehr cool. Ja.
2: Mega.
0: Oh, ich find's toll.
1: Ist so cool. Ich hatte Basketball nie so richtig auf dem Schirm, aber jetzt mit den Frauen, da habe ich auch mal Bock zuzugucken.
0: 20.45 Uhr wartet heute Abend dann Südkorea in der Zwischenrunde und ihr könnt es live im Stream bei Join gucken. Schönen guten Morgen, SG 90.3 RS2.

0: La finde ich gut. Die neue von Kamrad Love Sober hier bei 94.3 RS2. Schönen guten Morgen am Dienstag. Schön, dass ihr bei uns seid, wenn ihr gerade vorm Kleiderschrank steht und überlegt, was soll ich denn heute eigentlich anziehen? T-Shirt und Birkenstock. Wird nochmal ein schöner Sommertag.
1: Richtig schön.
0: 28 Grad. Und gleich für euch Sorry Puppy, Topic und Becky G. Und Mark Morrison in Berlins bester Musikmix. Hört ihr gleich nach 6:30 hier bei RS2. Schönen guten Morgen.
1: Morgen.
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6: Ich bin Sebastian Pasotti. Guten Morgen. Am Brandenburger Tor haben nach der Landtagswahl in Sachsen-Anhalt am Abend mehrere tausend Menschen gegen die AfD protestiert. Die Polizei sprach von etwa 5.000, die Veranstalter sogar von 14.000 Demonstranten. Nach dem schlechten Abschneiden der CDU bei der Landtagswahl in Sachsen-Anhalt zieht die Partei Konsequenzen. Der Landesvorstand soll auf einem Sonderparteitag in diesem Jahr komplett neu gewählt werden. Deutschlands Schülerinnen und Schüler haben nach Medienberichten bei der neuesten PISA-Studie nochmal schlechter abgeschnitten, unter anderem in Lesen und Rechnen. Heute Vormittag werden die Ergebnisse offiziell vorgestellt. Deutschlands Basketballerinnen stehen bei der Heim-WM in Berlin in der Finalrunde. Sie besiegten Mali 83-58. Heute Abend trifft die deutsche Mannschaft in der Qualifikationsrunde für das Viertelfinale auf Südkorea.
7: Schönen guten Morgen wünsche ich euch.
8: Guten Morgen.
7: Am Dienstag und ja, vielleicht packt er jetzt einfach schon mal eine Badetasche und dann geht's nach der Arbeit nämlich vielleicht direkt an den See oder ins Freibad, denn heute wird nochmal ein richtig schöner sommerlicher Tag mit um die 28 Grad. Also das jetzt nochmal richtig aufsaugen und genießen auch gerade. Ja, ist auf jeden Fall schon wärmer als gestern, um die 16 Grad haben wir und morgen geht's dann wieder ein bisschen bergab. Da haben wir maximal 20 Grad und ein paar Schauer kommen vorbei.
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8: Schmitti, guten Morgen.
9: Jo, guten Morgen.
8: Gibt eine neue Baustelle auf der Rienstraße in Marzahn und die sorgt natürlich für Überraschung, Stau.
9: Ja, ein bisschen Stau, genau. Es sind Gleisbauarbeiten in Richtung Landsberger Allee mit nur einer freien Spur in Höhe Allee der Kosmonauten und deshalb staut es sich fast schon ab dem S-Bahnhof Friedrichsfelde Ost. Wir sind bei knapp 10 Minuten Passierdauer. Und zähfließend ist es mittlerweile auch schon wieder auf der A100 Richtung Wedding ab Oberlandstraße, Richtung Treptow ab dem Dreieck Charlottenburg bis zum Dreieck Funkturm und auf der A115 einwärts ab Kleinmachnow. Es wird geblitzt in Fenful auf der Landsberger Allee Stadt auswärts. In Potsdam, Drewitzer Straße und auf der B5 in Höhe Dahlke-Döberitz. Dankeschön an alle fürs Durchgeben. Und bei Staus oder Blitzern ruft gerne an oder schickt eine WhatsApp. Berlin 20 und 3x19 und kommt gut an, ne?
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8: Guten Morgen am Dienstag.
7: Morgen.
8: Gleich haben wir es 6:30. Schön, dass ihr bei uns seid, Patti und Alicia, für euch hier im Studio und in Berlin zu daten. Das ist hart. Ne? Viele von euch kennen den Struggle. Und jetzt gibt's eine neue Dating-Masche. Ich sag mal so, die klingt richtig blöd im wahrsten Sinne des Wortes.
7: Ja, es ist nämlich nicht mehr nur die Größe, bei der geschummelt wird, sondern etwas, das spätestens beim ersten Treffen dann noch schneller entlarvt wird.
8: Ja.
7: Was ist das heute in 7 Minuten hier bei 94.3 RS2?
8: Guten Morgen.

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1: Hallo und wunderschönen guten Morgen an alle, ne? Families und ich sag mal glücklich Vergebene. Wir hoffen, ihr habt einen sehr, sehr schönen, guten Start in den Dienstag. Die RS2 Morgenshow ist an, aber jetzt wollen wir uns mal ganz kurz allen Singles unter euch widmen.
2: Ja, ich bin da nämlich was ganz Großem auf der Spur. Meine Dating-Era, die ist ja jetzt noch nicht so lange her und ich erinnere mich noch, mit wie viel Müll man auf den ganzen Dating-Plattformen so konfrontiert wurde.
1: Nicht bestätigen. Mhm. Ja.
0: Wow. Also willkommen in der Berliner Dating-Hölle,
2: ja,
0: oder wie?
2: Ja, ist so. Und ich habe auf TikTok ein Video gesehen, wo eine Frau eine Sprachnachricht von einem Typen auf so einer Dating-Plattform bekommen hat und abgespielt hat, der seine Stimme einfach runtergepitcht hat. Also bewusst tiefer gemacht hat, als sie ist.
0: Na, weil ihr Frauen das ja anscheinend attraktiver findet.
2: Ja.
1: Ja, irgendwie schon. Also ich kann da schon mitgehen. So eine tiefe, bassige Männerstimme ist schon sexy.
3: Also würde es euch gefallen, wenn ich die ganze Zeit so rede?
2: Nee.
3: Na, Patti, Alicia, was macht das mit euch?
2: Hm? Gar nichts. Oh Gott, da ist ein Schauer über den Rücken gelaufen gerade. Oh mein Gott.
1: Also ich habe mit so ein Stimmenverstellungsdingen tatsächlich auch schon ein paar komische Erfahrungen gemacht.
2: Oh, und die wollen wir natürlich hören. Ja. Das verrät euch Patti um 9:15 in der RSL Morgenshow. Ich bin gespannt.
1: Guten Morgen.

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Aber dann ein Song, den du liebst. 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

0: Sie freut sich auf ihre Nachbarn.
1: Auf ihre Nachbarn. Okay.
2: Ist das richtig?
3: Nach dem Urlaub freue ich mich besonders auf meine lieben Nachbarn zu Hause.
0: Yippie, gibt's da gar nicht.
2: Herzlichen Glückwunsch zu 3.000 Euro.
0: Wahnsinn.
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1: So klang das gestern. Ja. Markus Wilmersdorf hat sich die 3.000 Euro erquist. Wie geht's dir jetzt?
5: Was soll ich sagen? Ihr seid echt der absolute Wahnsinn und seid einfach die Besten. Ich bin immer noch total aufgeregt und mega glücklich und dankbar. Ich bin tatsächlich durchgekommen für das coole Oh-Oh-Spiel und konnte das Rätsel lösen. Ich kann es immer noch kaum fassen und ja, freue mich einfach riesig über 3.000 Euro und werde jetzt erstmal in Ruhe schauen, wann und wohin dann der nächste Urlaub geht. Und wie gesagt, tausend Dank, das ist einfach mega, mega cool.
2: Also, gestern wurde gelöst und das heißt natürlich, wir starten gleich wieder eine neue Runde mit neuem Satz, bei dem wir quasi einfach auch wieder hinten das letzte Stückchen abschneiden. Und das sollt ihr ja erraten.
1: Es geht um 500 Euro, gleich um 7 hier bei RS2.

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1: Ich bin Sebastian Pasutti. Guten Morgen. Der Wahlausgang in Sachsen-Anhalt bereitet einer Mehrheit der Deutschen Sorgen. Im ARD-Deutschland-Trend sagen 2/3 der Befragten, dass sie beunruhigt über das Ergebnis sind. Außerdem findet eine deutliche Mehrheit von gut 3/4, dass die Bundesregierung einen Denkzettel verdient hat. Am Brandenburger Tor haben derweil am Abend mehrere tausend Menschen nach der Landtagswahl in Sachsen-Anhalt gegen die AfD protestiert. Die Polizei zählte rund 5.000, die Veranstalter sogar etwa 14.000 Demonstrantinnen und Demonstranten. Sollte die AfD in Sachsen-Anhalt mitregieren, könnten Geheimdienste bestimmte Informationen zurückhalten. Der Präsident des Thüringer Verfassungsschutzes Kramer denkt über Einschränkungen beim Austausch sensibler Informationen nach. Dem Redaktionsnetzwerk Deutschland sagte er, wenn es konkrete Zweifel am Geheimschutz einer politischen Leitung gäbe, müsse der Verfassungsschutz darauf vorbereitet sein, Informationsrechte abzustufen und einzuschränken. Die CDU Sachsen-Anhalt zieht Konsequenzen aus ihrem historischen Wahldebakel. Die Mitglieder des Landesvorstandes stellen ihre Ämter zur Verfügung. Auf einem Sonderparteitag noch in diesem Jahr soll die Parteiführung neu gewählt werden. Der Bundestagsabgeordnete Sepp Müller hat als erster angekündigt, für den Landesvorsitz zu kandidieren. Ministerpräsident und noch Landesvorsitzender Sven Schulze will nicht mehr antreten. Vor 25 Jahren löste die erste PISA-Studie einen Bildungsschock in Deutschland aus. Heute erscheinen die neuen Zahlen. Wie es aussieht, haben Deutschlands Schülerinnen und Schüler schlechter abgeschnitten als bei der letzten Studie vor knapp 5 Jahren. Nach Medienberichten können die 15-Jährigen immer schlechter lesen und rechnen. Auch in Naturwissenschaften schnitten sie schlechter ab. Deutschlands Basketballfrauen haben die Zwischenrunde bei der Heim-WM in Berlin erreicht. Im letzten Gruppenspiel setzte sich das Team deutlich mit 83-58 gegen Mali durch. In der Qualifikationsrunde für das Viertelfinale trifft Deutschland heute Abend auf Südkorea. Los geht's in der Uber Arena um 20.45 Uhr.
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2: Mit Alexandra Eckel. Die BVG bekommt einen neuen Standort. Am Ostkreuz soll in den kommenden Jahren ein Gebäudekomplex für 2000 Mitarbeitende entstehen. Für die Bereiche Betrieb, Technik, Verwaltung und Sicherheit. Am künftigen Campus am Ostkreuz sollen dann Bereiche zusammenarbeiten, die bisher über das ganze Stadtgebiet verteilt waren.
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4: Also hier in Steglitz sieht der Himmel auf jeden Fall gerade aus wie gemalt. Richtig, richtig hübsch. Das ist ein ganz schöner Morgen. Um die 15 Grad sind es aktuell. Und heute bleibt es auch trocken bei richtig sommerlichen 28 Grad. Also genießt den Tag nochmal so richtig. Denn ab morgen wird es schon wieder nass bei maximal 20.
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5: Schönen guten Morgen, Schmitti.
6: Schönen guten Morgen.
5: Ja, wenn ihr in Marzahn seid, in der Rienstraße, könnt ihr heute Morgen auch wieder, weiß ich nicht, ein Kreuzworträtsel mitnehmen ins Auto oder Sudoku, weil ist dolle voll. Gibt einen neuen Stauschwerpunkt da, ne?
6: Ja, und seit gestern neue Gleisbauarbeiten in Richtung Landsberger Allee. Das Ganze auf Höhe Allee der Kosmonauten. Wir haben nur eine Freispur und aktuell Stau ab dem S-Bahnhof Friedrichsfeld Ost mit fast 20 Minuten Wartezeit. Deutlich voller geworden ist jetzt auch wieder der Stadtring A100. Mindestens 10 Minuten anstehen Richtung Wedding ab der Buschkuckallee. In der Gegenrichtung sind es 10 Minuten mehr ab der Detmolder Straße. Genauso viel braucht ihr auf der A115 statt einwärts ab Kleinmachnow. Und geblitzt wird in Tegel, Berliner Straße, Fenful auf der Landsberger Allee statt auswärts. In Michendorf, Potsdamer Straße und auf der Landstraße zwischen Althangelsberg und Kienbaum. Dankeschön fürs Durchgeben und bei Staus oder Blitzern ruft gerne an oder schickt eine WhatsApp. Berlin 20 und 3x19. Gute Fahrt wünsche ich.
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5: 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Guten Morgen. Morgen. 7 Uhr ist es. Schön, dass ihr bei uns seid. Und so klang es ja gestern bei uns.
7: Yippie, gibt's da gar nicht.
5: Ja, Marc aus Wilmersdorf hat den Jackpot hier beim Quiz mit dem geknackt und hat sich einfach 3.000 Euro geholt.
4: Und das heißt, wir starten heute wieder mit einem ganz neuen Satz für euch. Und auch da haben wir wieder was abgeschnitten und ihr sollt das ergänzen. Der Satz kommt von Shanika aus Spandau.
5: Achtung.
8: Was ich als Berlinerin am meisten an Brandenburg feier, sind die...
5: Habt ihr eine Idee? Dann probiert es doch einfach mal aus. Ne? Ruft an Berlin 94 3 92 94 3 und rätselt einfach mal mit uns mit. Guten Morgen.
4: Morgen. Ja.

0: Gestern Abend, vielleicht habt ihr es auch gesehen, ne, das dritte ausverkaufte Spiel der deutschen Frauen-Basketball-Nationalmannschaft bei dieser WM in Berlin. Schönen guten Morgen.
1: Morgen.
0: Am Dienstag ist die RS2-Morgenshow.
1: Ja, und selbstverständlich ist unser Hobby-Basketballer Nick mit seinen kleinen Mäusen Eddie und Fine in der Uber-Arena dabei gewesen.
2: Völlig
3: losgelöst
2: von der Erde.
4: Wow, okay, was hat euch gefallen?
3: Mir hat gefallen, dass wir echt cool gewonnen haben.
4: Ja!
3: Das Maskottchen hat eine T-Shirt-Kanone gehabt. Aha. Und hat dann mit T-Shirts durch die Gegend geschossen.
4: Sehr cool.
5: Deutschland vor, noch ein Korb.
0: Noch ein Korb, wie süß.
1: Die sind so süß, die beiden.
0: So, und ihr könnt hoffentlich hier auch gleich einen Erfolg verbuchen. Wir spielen ja mit euch das Quiz mit dem Oh-Oh. Wie geht's weiter beim Satz von Shanika aus Spandau?
1: Was ich als Berlinerin am meisten an Brandenburg feiere, sind die...
0: Zwei Songs habt ihr noch Zeit. Ruft an, Berlin 94 3, 92 94 3. Es geht um
1: 500 Euro.

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0: Berlin und Brandenburg von Leuten, die wir einfach mal auf der Straße angequatscht haben. Und den letzten Teil im Satz, den schneiden wir ab, denn den sollt ihr vervollständigen.
1: So, und jetzt quizt Melli aus Schönefeld mit uns. Was machst du denn gerade?
2: Schulbrote schmieren.
1: Ah.
2: Ich muss jetzt mal kurz Pause machen, so dieses, okay, es geht gleich weiter.
1: Okay, hast du einen Tipp? Was gibt's denn Leckeres bei euch?
2: Unterschiedlich. Die eine wünscht sich Wraps mit Schinken, Paprika, Gurke und Frischkäse. Und die andere ganz klassisch Stulle mit Salami. Und die dritte hat tatsächlich sich gestern aber selber, ich muss dich nicht machen, noch einen Couscous-Salat gemacht.
1: Oh, wow. Du sag mal, wann stehst du auf morgens? Um 4?
2: Nee, um 5 tatsächlich.
1: Wow, wenn alle Wünsche erfüllt hier.
2: Genau.
1: Und deiner hoffentlich auch vom 500 Euro. Hast du den Satz gerade eben schon gehört?
2: Ja.
1: Okay, wir hören noch mal rein. Er kommt von Shanika aus Spandau.
3: Was ich als Berlinerin am meisten an Brandenburg feier, sind die...
1: So, Melli, was denkst du? Was ist das Ende des Satzes?
2: Ich würde sagen, die Landstraßen, diese ganzen Alleen, wenn du da langfährst, hat das eigentlich einen ganz, ganz tollen Flair von Natur und allem drum und dran. Hingegen als Berlinerin hast du ja nur Stadt und Autos und ständig rote Ampeln, total gestresst.
1: Die Landstraßen. Schauen wir mal, ob das Shanika aus Spandau auch so sieht.
3: Was ich als Berlinerin am meisten an Brandenburg feier, sind die...
1: Das war's noch nicht, Melli.
2: Okay.
1: Aber probierst es einfach nachher nochmal um 9.
2: Na klar, auf jeden Fall.
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4: Schönen guten Morgen.
5: Morgen.
4: Hier ist 94.3 RS2. Dracula haben wir gleich für euch. Tame Impala und Jenny und...

0: Bei 4903 RS2. Guten Morgen.
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9: Ich bin Sebastian Pasutti. Guten Morgen. Nach dem AfD-Wahlsieg in Sachsen-Anhalt haben sich tausende Menschen am Abend vor dem Brandenburger Tor versammelt. Die Polizei sprach von mehr als 5.000, die Veranstalter sogar von über 14.000 Menschen, die gegen die AfD demonstrierten. Der Wahlausgang in Sachsen-Anhalt bereitet einer Mehrheit der Deutschen Sorgen. 2/3 der Befragten sagen im aktuellen ARD-Deutschland-Trend, sie beunruhige das Ergebnis. Heute Vormittag wird das Ergebnis der neuesten PISA-Studie vorgestellt. Nach Medienberichten können die Schülerinnen und Schüler in Deutschland unter anderem immer schlechter lesen und rechnen. Bei der Heim-WM in Berlin haben die deutschen Basketballerinnen die Finalrunde erreicht, dank eines 83:58 Siegs gegen Mali. Heute Abend treffen sie in der Qualifikationsrunde für das Viertelfinale auf Südkorea.
10: Schönen guten Morgen am Dienstag. Es ist richtig schön gerade schon draußen. Nur noch ein bisschen frisch. 15 Grad haben wir, aber die Sonne ist schon am Start. Und heute wird es generell nochmal richtig schön sommerlich warm. Bis zu 28 Grad. Ach, und schön. Es bleibt trocken. Also genießt den Tag nochmal richtig. Denn morgen ist wieder Regen am Start bei maximal 20 Grad.
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11: Schmitti, guten Morgen. Morgen.
12: Ja, guten Morgen.
11: Also auf der Autobahn sieht es nicht so doll aus heute Morgen, ne?
12: Nee, also diese täglichen Baustellenstaus, die wir haben, besonders auf der A100, machen uns wieder zu schaffen. Richtung Wedding jetzt fast eine Viertelstunde Zeitverlust ab der Buschkuckallee bis zum Kreuz Schöneberg. In Richtung Treptow geht's los mit Stau ab Detmolder bis zur Albuinstraße. Und auf der A115 einwärts auch mindestens eine Viertelstunde Zeitverlust ab Kleinmachnow. In Marzahn ist auf der Rienstraße in Höhe Allee der Kosmonauten wegen Gleisbauarbeiten in Richtung Landsberger Allee nur eine Spur frei. Hier staut es sich jetzt ab dem S-Bahnhof Friedrichsfelde Ost. Bitte rund 20 Minuten mehr einplanen. Und noch Vorsicht, A12 Richtung Berlin zwischen Briesen und Fürstenwalde Ost liegen Gegenstände auf der linken Spur. Geblitzt wird Mitte-Moll-Straße, Neukölln-Silbersteinstraße und in Michendorf auf der Potsdamer Straße. Dankeschön an alle fürs Durchgeben und bei Staus oder Blitzern ruft gern an oder schickt eine WhatsApp. Berlin 20 und 3x19. Kommt gut an.
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11: 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Halb acht am Dienstag. Wunderschönen guten Morgen. Morgen. Schön, dass ihr bei uns seid. Patti und Alicia für euch hier im Studio. Es ist ja gerade mal September und ja, sie sind schon wieder überall. Es gibt kein Entkommen. Spätestens vor der Supermarktkasse lauft ihr praktisch dagegen. Spekulatius, Lebkuchen, Christstollen in rauen Mengen.
10: Da könnt ihr da wieder stehen und noch bis zur Weihnachtszeit warten oder schlagt euch jetzt schon bei 28 Grad den Bauch damit voll heute. Wir finden es raus in 7 Minuten bei 94.3 RS2.
11: Guten Morgen.

0: Greift ihr eigentlich noch zum Eis und Aperol Spritz oder schon zum Lebkuchen und Glühwein? Schönen guten Morgen, ist die RS2-Morgen schon am Dienstag.
1: Also ich bin ja schon noch so ein bisschen beim Aperol, bin ich ehrlich. Aber auf Plätzchen kriege ich auch schon so langsam immer mehr Lust. Mir ist halt die Weihnachtszeit sowieso immer viel zu kurz, deswegen habe ich mich dieses Jahr dafür entschieden, einfach schon früher mit Weihnachten anzufangen.
2: Genau, weil ich habe dich doch schon gesehen, wenn du da irgendwo an so einem Stand vorbeiläufst und ich habe so einen Zimtstern mal, aber ganz schnell in deiner Hand.
1: Passiert, aber Nick, du bist ja viel schlimmer.
2: Oh ja, ich weiß auch nicht, weil also ich liebe ja dieses ganze Zeug, ne? Und man sagt ja, wenn man es im September kauft, dann ist es noch am frischesten. Deswegen ist das mein Argument.
0: Mhm. Ja, so kann man es natürlich auch sehen.
2: Ich schäme mich nicht.
0: Ich brauche es jetzt noch nicht. Ja, ich habe ehrlich gesagt auch noch nicht abgeschlossen mit dem Sommer. Aber wie ist es bei euch? Schlagt ihr bei Weihnachten schon voll zu? Oder hebt ihr euch dieses Spekulatius, Zimtstern und Vanillekipferl Geschmackserlebnis für die Weihnachtszeit auf?
3: Ich finde, wenn es die gibt, kann man sie auch essen.
4: Boah, also ich esse erst im Dezember irgendwie so Weihnachtssachen, muss ich sagen. Ich mache sich schon ein bisschen den Spaß kaputt, ja.
5: Dass die im Supermarkt schon stehen, finde ich nicht so gut, weil ja auch davor Halloween kommt. Ich würde da jetzt nicht bis eine Woche vor Weihnachten warten, aber jetzt die schon im Laden zu haben, finde ich nicht so gut.
6: Boah, eigentlich ganz geil, weil wenn man so Lust drauf hat, weil den Rest des Jahres gibt es das ja nicht. Aber ich finde es eigentlich schade, weil die Vorfreude ist ein bisschen weg.
7: Also ich brauche das Feeling nicht und das ist mir jetzt auf jeden Fall deutlich zu früh.
6: Ist sehr eindeutig.
2: Also Leute, die Supermärkte bieten es an und dann muss man ja auch als Kunde zur Stelle sein.
6: Ja.
2: Ist doch klar.
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0: lieben Brandenburg. Ja, es ist nicht nur für uns Menschen ein wahnsinnig toller Ort zum Leben, ne Alicia?
1: Ja, ich liebe es.
0: Auch für viele Tiere fühlt es sich hier sehr, sehr gut an. Schönen guten Morgen, die RS2 Morgenshows an einem Dienstag.
1: Ja, zwei Tiere sind ja nach vielen Jahren wieder zurückgekehrt. Die europäische Wildkatze und der Wolf. Und wer sich auch immer wohler bei uns fühlt, sind Elche. Mhm. In Brandenburg wurden ja schon öfter Spuren gesichtet. Jetzt gibt's neue in der Prignitz.
0: Ja, Wildtierexperte Dirk Ehlert. So ein Elch ist ja ungefähr so lang wie ein Kleinwagen und so hoch wie eine Haustür. Und wenn so ein Tier da vor einem steht, also mir wird da sehr mulmig werden.
2: Wenn man einen Wolf und einen Elch gegenüber hat, rein theoretisch, müsste man sich eher vor einem Elch als vor einem Wolf in Acht nehmen. Denn Elche sind sehr selbstbewusst und es gibt immer wieder auch Angriffe von Elchen, gerade von Kühen, den weiblichen Elchen, wenn sie Junge haben. Angst muss man vor Tieren nicht haben, ganz im Gegenteil. Ich wohne in Berlin und habe manchmal Angst, U-Bahn zu fahren. Das ist gerechtfertigt, aber nicht auf einen Elch zu stoßen.
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10: Ich bin Sebastian Pasotti. Guten Morgen. Nach dem AfD-Wahlsieg in Sachsen-Anhalt haben sich am Abend tausende Menschen vor dem Brandenburger Tor versammelt. Die Polizei sprach von mehr als 5.000, die Veranstalter sogar von über 14.000 Teilnehmerinnen und Teilnehmern. Auf Plakaten stand unter anderem: Faschismus ist keine Alternative. Im neuen ARD-Deutschland-Trend sagen 2/3 der Befragten, der Wahlausgang in Sachsen-Anhalt bereitet ihnen Sorgen. Außerdem findet eine deutliche Mehrheit von gut 3/4, dass die Bundesregierung einen Denkzettel verdient hat. Nach dem AfD-Wahlsieg sorgen sich Politiker um die Sicherheitsbehörden. Der Thüringer Verfassungsschutzpräsident Kramer fordert besondere Vorsichtsmaßnahmen, sollte die AfD tatsächlich in Sachsen-Anhalt regieren. Wenn es konkrete Zweifel am Geheimschutz gäbe, müsse der Verfassungsschutz darauf vorbereitet sein, Informationsrechte abzustufen und einzuschränken. Das sagte Kramer dem Redaktionsnetzwerk Deutschland. Dies sei keine politische Sanktion, sondern ein Risikomanagement zum Schutz von Menschenleben. Die CDU in Sachsen-Anhalt zieht nach der Landtagswahl Konsequenzen. Alle Mitglieder des Landesvorstandes stellen ihre Ämter zur Verfügung. Noch in diesem Jahr soll auf einem Sonderparteitag eine neue Parteiführung gewählt werden. Ein Politiker hat schon gesagt, dass er für den Landesvorsitz kandidieren will, der Bundestagsabgeordnete Sepp Müller. Er ist auch Vizechef der Unionsbundestagsfraktion. Wie gut stehen Schülerinnen und Schüler in Deutschland im internationalen Vergleich da? Heute Vormittag wird die neue PISA-Studie vorgestellt. Nach Medienberichten haben die deutschen Schülerinnen und Schüler dabei schlechter abgeschnitten als bei der letzten Studie. Das betrifft unter anderem die Lesekompetenz und die Leistungen in Naturwissenschaften. Die erste PISA-Studie vor 25 Jahren hatte damals einen Schock im deutschen Bildungssystem ausgelöst. Bei der Heim-WM haben die deutschen Basketballerinnen die Finalrunde erreicht. Sie gewann ihr letztes Vorrundenspiel gegen Mali mit 83:58. Heute Abend trifft die deutsche Mannschaft in der Qualifikationsrunde für das Viertelfinale auf Südkorea. Los geht's in der Uber Arena um 9:15.
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11: Mit Alexandra Eckel. Heute startet die U16-Wahl in Marzahn-Hellersdorf. Für Kinder und Jugendliche gibt es 3 Aktionen. Heute Nachmittag können sie in der Mark-Twain-Bibliothek ihre Stimme abgeben, am Donnerstag im Clara Zetkin-Park und am Freitag im Jugendzentrum Villa Pelikan. Die Ergebnisse der U16-Wahlen werden vor der Abgeordnetenhauswahl am 20. September veröffentlicht.
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13: Guten Morgen.
14: Hi, Dienstag.
13: Was soll ich sagen? Heute braucht er auf jeden Fall nochmal ein Eis. Einfach für die Stimmung noch so
14: Eis?
13: Ein bisschen. Ganz viel. Heute wird es nämlich nochmal richtig schön warm. Die Sonne ist am Start und es bleibt trocken bei bis zu 28 Grad. Aktuell haben wir um die 15. Genießt den Tag heute auf jeden Fall nochmal in vollen Zügen. Denn ab morgen wird es wieder ein bisschen frischer. Maximal 20 Grad und auch wieder Regen.
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14: Hey Schmetti, guten
15: Hallo.
14: Morgen.
15: Moin.
14: Es gibt mal wieder eine Menge Staus und vor allem klemmt's heute in Marzahn, ne?
16: Ja, Rienstraße ist sehr voll in Richtung Landsberger Allee. Wir haben nämlich eine Baustelle in Höhe Allee der Kosmonauten, da ist nur eine Spur frei. Es geht los mit dem Stau ab Höhe S-Bahnhof Friedrichsfeld Ost und ihr braucht locker 20 Minuten, um da durchzukommen. A100 jetzt eine Viertelstunde Zeitverlust Richtung Wedding ab Buschkrug Allee, Richtung Treptow ab Detmolder Straße. Ebenso auf der A103 im Kreuz Schöneberg, auf der Überleitung zur A100 Richtung Treptow und auf der A115 einwärts sogar 20 Minuten Verzögerung ab Kleinmachnow. Dazu kommt auch noch die B1, B5 statt einwärts heute immer wieder abschnittsweise Stau oder stockender Verkehr ab Alt-Biesdorf bis zur Möllendorfstraße. Geblitzt wird in Mitte-Moll-Straße, Neukölln, Silbersteinstraße und auf der A115 stadtauswärts zwischen Kleinmachnow und Babelsberg. Dankeschön fürs Durchgeben und bei Staus oder Blitzern ruft gern an oder schickt eine WhatsApp. Berlin 20 und 3x19. Gute Fahrt.
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14: 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Gleich 8. Schönen guten Morgen am Dienstag.
13: Morgen.
14: Katja und Alisa für euch im Studio. Ja, heute nochmal 28 Grad. Alisa, du hast es gerade im Wetter gesagt. Mhm. Fällt euch doch auch ein, dass ihr dem Chef auf jeden Fall nachher noch sagen müsst, dass ihr wegen dieses einen unfassbar wichtigen Termins heute auf jeden Fall früher gehen müsst.
13: Ja, wo ihr den eventuell letzten richtigen Sommertag nochmal so richtig schön genießen könnt und wie euch das keinen Cent kostet. Das heute in 7 Minuten hier bei 94.3 RS2.
14: Guten Morgen. Morgen.

0: 28 Grad heute nochmal. Die RS2 Morgenshow ist an am Dienstag. Morgen. Schön, dass ihr bei uns seid. Ich will es nicht zu laut sagen, aber ganz vielleicht, eventuell ist es ja jetzt der letzte sommerliche Tag. Und wir haben mal so eine kleine Übersicht, was da noch so offen ist an Freibädern.
1: Mhm. Das Kombibad Gropiusstadt, das Sommerbad am Insulana, Sommerbad Hubenboldhain, das Bad in Kreuzberg, in Neukölln, in Pankow und das Strandbad Wannsee. Das Pop-Up-Freibad an der Volksbühne, das ist ja auch noch bis zum 1. Oktober da. Da könnt ihr euch so ein Zeitfenster-Tickets 3 Tage im Voraus buchen. Die schreiben aber, dass ihr auch spontan vorbeikommen könnt. Also gibt eventuell noch so ein paar Restkarten für heute.
0: Oder ihr macht halt nochmal Mittelmeer, ne? Mit Strandliege, Cocktails und Sand zwischen den Zehen. Wir schenken euch 500 Euro für einen spontanen Kurztrip in die Sonne, wenn ihr mögt. Die nächste Runde von unserem Quiz mit dem Oh-Oh spielen wir um 9 hier bei 94.3 RS2.

0: Da ist doch einfach ausverkaufte Hütte in der Uber Arena. Ne? 14.500 Basketballfans haben den zweiten Sieg der deutschen Frauennationalmannschaft bei der WM gestern Abend bejubelt. Schönen guten Morgen am Dienstag ist die RS2-Morgenshow.
1: Ja, und sogar die Basketballlegende Dennis Schröder saß mit seiner Familie neben dem Maskottchen in der allerersten Reihe.
0: Tja, das hat sich natürlich unser Hobby-Basketballer Nick nicht nehmen lassen, hat die Fans dann nach dem Spiel in der Fanzone auf dem Platz vor der Arena zu empfangen.
2: Hi, ich bin Sandra.
3: Und das ist deine Tochter?
2: Ja, ich bin die Hanna.
3: Hi, ihr zwei. Und ihr habt gerade Deutschland erlebt, ja?
2: Sehr gut. Es war mein allererstes Spiel.
4: Wir wollen ja auch, dass sie selber irgendwann mal spielt. Sie ist sehr groß.
3: Ach so, das ist der Plan?
4: Ja.
3: Okay, also, und ist das heute der Startschuss gewesen jetzt, oder?
2: Ja, ich mag Basketball auch schon sehr lange.
3: Ja, also du warst schon richtig im Fieber für dieses Spiel heute, ja?
4: Sehr toll. So und das gut. Spiel war auch echt klasse. Ja. Also.
3: Kommt ihr wieder, oder?
2: Ja.
4: Wir gucken schon nach den nächsten Tickets jetzt.
0: Heizt mich richtig an.
1: Wirklich, ich will so dringend gerade ein Basketballspiel sehen.
0: Die sind gut, die Mädels. Und heute gibt es schon das nächste Spiel. Ne? Heute Abend gegen Südkorea in der Zwischenrunde. Könnt ihr live im Stream bei Join sehen, 20.45 Uhr. Schönen guten Morgen, jetzt 94.3 RS2.
1: Dann weißt du, warum ich morgen ein bisschen müde sein werde.

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2: Wir geben Vereinen eine Stimme. Heute der HFC Berlin e.V. Der HFC Berlin hat in den letzten Jahren Außergewöhnliches geleistet. Nach der Sperrung des eigenen Sportplatzes mussten Trainingseinheiten verlegt, Hallenzeiten organisiert und lange Wege in Kauf genommen werden. Trotzdem ist der Verein gewachsen und hat sein Vereinsleben aufrechterhalten. Jetzt steht der Umzug auf einen neuen Sportplatz bevor. Wo aktuell Unterstützung gebraucht wird, erklärt Yvonne Barz.
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6: Ich bin Sebastian Pasotti. Guten Morgen. Am Brandenburger Tor haben nach der Landtagswahl in Sachsen-Anhalt am Abend mehrere tausend Menschen gegen die AfD protestiert. Die Polizei sprach von etwa 5000, die Veranstalter sogar von 14.000 Demonstranten. Nach dem schlechten Abschneiden der CDU bei der Landtagswahl in Sachsen-Anhalt zieht die Partei Konsequenzen. Der Landesvorstand soll auf einem Sonderparteitag in diesem Jahr komplett neu gewählt werden. Deutschlands Schülerinnen und Schüler haben nach Medienberichten bei der neuesten PISA-Studie nochmal schlechter abgeschnitten, unter anderem in Lesen und Rechnen. Heute Vormittag werden die Ergebnisse offiziell vorgestellt. Deutschlands Basketballerinnen stehen bei der Heim-WM in Berlin in der Finalrunde. Sie besiegten Mali 83-58. Heute Abend trifft die deutsche Mannschaft in der Qualifikationsrunde für das Viertelfinale auf Südkorea.
4: Guten Morgen.
7: Hi, guten Morgen.
4: Hier am Dienstag. Um die 17 Grad haben wir aktuell. So ein paar Schleierwolken sind am Himmel, aber heute bleibt es auf jeden Fall freundlich und trocken und vor allem richtig, richtig warm. Bis zu 28 Grad kriegen wir heute. Also es ist auf jeden Fall ein sehr krasser Kontrast, wenn man daran denkt, dass schon die ersten Lebkuchen im Supermarkt sind. Aber morgen wird es dann schon wieder kälter. 20 Grad maximal und Regen.
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8: Es schreit doch alle wieder nach Grillen, Schmiddi, oder?
9: Das ist tatsächlich heute mein Plan.
8: Oh, echt?
9: Die Fleischtheke kurz aufzusuchen.
7: Und die ist dann eröffnet bei dir. Wir kommen vorbei, ja?
8: Was soll man mitbringen?
7: Salat?
8: Bis später.
9: Ja, Salätchen, Maiskolben wäre schon nicht schlecht. Genau, ein bisschen was zum Rumknabbern.
8: Er hat nicht Nein gesagt.
7: Ich freue mich, endlich hat er mal nicht Nein gesagt.
8: Warum hast Kannst du nicht überlegen. Nein gesagt? Komm schon wieder los. Wie sieht's aus auf den Straßen?
9: Ja, voll. Hat sich noch nicht viel geändert. 100 immer noch mindestens eine Viertelstunde Zeitverlust Richtung Wedding ab der Buschkruckallee bis zum Kreuz Schöneberg, Richtung Treptow ab Detmolder bis Albuinstraße. Auf der A115 einwärts jetzt sogar 25 Minuten anstehen ab Kleinmachnow. In der Gegenrichtung haben wir heute eine Tagesbaustelle zwischen der Spanischen Allee und dem Kreuz Zehlendorf. Da gibt's nur eine freie Spur und auch ein bisschen Stop and Go. Geblitzt wird Baumschulweg, Spätstraße, Kreuzberg, Wassertorplatz, Plenterwald, Köpenicker Landstraße und B96 in Marlow. Dankeschön an alle fürs Durchgeben und bei Staus oder Blitzern ruft gern an oder schickt eine WhatsApp. Berlin 20 und 3x19 und kommt gut an.
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7: 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Eine Minute vor 8:30 haben wir es. Guten Morgen, Morgen. Am Dienstag, Patti und Alisa für euch hier im Studio. Schön, dass ihr bei uns seid. Ist er wirklich 1,90 groß? Und sieht sie wirklich so aus wie auf ihrem Bild? Oder sind das nur ein Haufen Filter?
4: Das Datingleben, das wirft ja sowieso schon viele Fragen auf. Vor allem aber über Online-Dating-Plattformen.
7: Yep.
4: Ja, welche neue Masche das Ganze jetzt noch auf die Spitze treibt, ihr hört's in einer Viertelstunde hier bei 94.3 RS2.
7: Und jetzt kommt erstmal gut rein in den Dienstag mit Teddy Swims, Mr. Know-It-All. Schönen guten Morgen.
4: Guten Morgen.

0: 8.36 Uhr. Guten Morgen.
1: Morgen.
0: Am Dienstag die RS2 Morgenshows an. Und habt ihr schon den neuen Satz gehört beim Quiz mit dem Oh-Oh? Kommt von Shanika aus Spandau.
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0: Neuer Tag, neuer Satz und es liegen neue 500 Euro im Jackpot. Und Melli aus Schöneberg war heute die Erste, die ihr Glück versucht hat.
4: Ich würde sagen, die Landstraßen, diese ganzen Alleen, wenn du da lang fährst, hat das eigentlich einen ganz, ganz tollen Flair von Natur und allem drum und dran. Hingegen als Berlinerin hast du ja nur Stadt und Autos und ständig rote Ampeln, total gestresst. Das ist irgendwie so, ach ja, düdelü.
0: Die Landstraßen, schauen wir mal, ob das Shanika aus Spandau auch so sieht.
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0: Okay, das war's also noch nicht. Gleich geht's aber schon auch wieder in die nächste Spielrunde. Also ruft um 9 wieder an und quizzt mit uns, wenn ihr eine Idee habt, wie der Satz von Shanika aus Spandau weitergehen könnte. Hier bei RS2. Schönen guten Morgen.
2: Morgen.

0: So, liebe Ladies, wer kennt's, ne? Ihr seid irgendwie am Daten auf irgendeiner Plattform und dann kriegt ihr eine Sprachnachricht von einem Typen und dann klingt diese Stimme auf einmal ganz unnatürlich tief. Schönen guten Morgen.
1: Oh, zwei
0: am Dienstag, hi.
2: Boah, das scheint gerade tatsächlich so ein Ding zu sein, ja. Ne? Also Männer verstellen ihre Stimme absichtlich und machen sie tiefer, weil Frauen das ja auch angeblich attraktiver finden.
0: Ich hab's tatsächlich auch schon öfter erlebt, dass Sprachnachrichten geschickt wurden, in denen sogar noch so der Räusperer drauf ist, so Hallo, hier ist der Manuel.
3: Findet ihr es auch besser, wenn meine Stimme so...
0: Nein.
3: Na, ihr beiden.
0: Nein.
3: Macht das was mit euch?
0: Das Grusel, Gänsehaut auf jeden Fall.
2: Ja. Ist vor allem auch blöd, wenn man das so eindeutig hört, ja. Nick.
3: Welche Dating-Maschen habt ihr denn schon alles so erlebt?
4: Die drei berühmtesten sind für mich, oh sorry, ich habe deine Nachricht gar nicht gesehen, obwohl die Person 2 Minuten später oder früher online ist.
2: Ja.
4: Oder auch, sorry, ich bin nicht so gut im Schreiben, komisch. Auf Instagram kannst du 17 Leute liken, aber auf Wie war dein Tag? Brauchst du mehr als 3 bis 4 Werktage? Hallo? Oder auch Ich will gerade nichts Ernstes, so dann such dir eine lockere Hose, aber tu nicht so, als wenn du Interesse an mir hast.
2: Das sind so richtige Klassiker. Ja. Ey, danke Lara aus Köpenick für die Zusammenfassung.
0: Also ich finde es ja immer noch am schönsten, wenn sich so ein Typ mit einem Fisch in der Hand auf dem Profilbild zeigt.
2: Klar, klar.
0: Also ich bin doch keine Robbe. Ne? Die springen auf Fische an. Also ein Foto geht wirklich überhaupt gar nicht.
3: Aber mit dem Trikot auf dem Fußballplatz mit meinen Jungs?
0: Nein, nein.

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4: Hallo, schönen guten Morgen. Morgen. Hier ist 94.3 RS2 und gleich setzen wir Harry Styles zu euch an den Büroschreibtisch.
5: Zu mir?
4: Zu dir, ja. Hättest du nichts gegen, ne?
5: Fand ich toll.
4: Ja, ja, ja. Gleich American Girls für euch und die Backstreet Boys. Gegen die hätte ich aber auch nichts. Alle nicht.
5: Können alle kommen.
4: Gleich in Berlins beste Musikmix. Ab 9 bei 94.3 RS2. Guten Morgen.
5: Morgen.
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1: Ich bin Sebastian Pasutti. Guten Morgen. Der Wahlausgang in Sachsen-Anhalt bereitet einer Mehrheit der Deutschen Sorgen. Im ARD-Deutschland-Trend sagen 2/3 der Befragten, dass sie beunruhigt über das Ergebnis sind. Außerdem findet eine deutliche Mehrheit von gut 3/4, dass die Bundesregierung einen Denkzettel verdient hat. Am Brandenburger Tor haben derweil am Abend mehrere tausend Menschen nach der Landtagswahl in Sachsen-Anhalt gegen die AfD protestiert. Die Polizei zählte rund 5.000, die Veranstalter sogar etwa 14.000 Demonstrantinnen und Demonstranten. Sollte die AfD in Sachsen-Anhalt mitregieren, könnten Geheimdienste bestimmte Informationen zurückhalten. Der Präsident des Thüringer Verfassungsschutzes Kramer denkt über Einschränkungen beim Austausch sensibler Informationen nach. Dem Redaktionsnetzwerk Deutschland sagte er, wenn es konkrete Zweifel am Geheimschutz einer politischen Leitung gäbe, müsse der Verfassungsschutz darauf vorbereitet sein, Informationsrechte abzustufen und einzuschränken. Die CDU Sachsen-Anhalt zieht Konsequenzen aus ihrem historischen Wahldebakel. Die Mitglieder des Landesvorstandes stellen ihre Ämter zur Verfügung. Auf einem Sonderparteitag noch in diesem Jahr soll die Parteiführung neu gewählt werden. Der Bundestagsabgeordnete Sepp Müller hat als erster angekündigt, für den Landesvorsitz zu kandidieren. Ministerpräsident und noch Landesvorsitzender Sven Schulze will nicht mehr antreten. Vor 25 Jahren löste die erste PISA-Studie einen Bildungsschock in Deutschland aus. Heute erscheinen die neuen Zahlen. Wie es aussieht, haben Deutschlands Schülerinnen und Schüler schlechter abgeschnitten als bei der letzten Studie vor knapp 5 Jahren. Nach Medienberichten können die 15-Jährigen immer schlechter lesen und rechnen. Auch in Naturwissenschaften schnitten sie schlechter ab. Deutschlands Basketballfrauen haben die Zwischenrunde bei der Heim-WM in Berlin erreicht. Im letzten Gruppenspiel setzte sich das Team deutlich mit 83-58 gegen Mali durch. In der Qualifikationsrunde für das Viertelfinale trifft Deutschland heute Abend auf Südkorea. Los geht's in der Uber Arena um 20.45 Uhr.
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2: Mit Alexandra Eckel. Die BVG bekommt einen neuen Standort. Am Ostkreuz soll in den kommenden Jahren ein Gebäudekomplex für 2000 Mitarbeitende entstehen. Für die Bereiche Betrieb, Technik, Verwaltung und Sicherheit. Am künftigen Campus am Ostkreuz sollen dann Bereiche zusammenarbeiten, die bisher über das ganze Stadtgebiet verteilt waren.
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4: Guten Morgen hier am Dienstag. Und ja, so eine dünne Jacke könnt ihr vielleicht schon noch, überziehen.
5: Noch.
4: Um die 18 Grad haben wir. Aber es wird jetzt wirklich schnell wärmer. Bis zu 28 Grad kriegen wir heute. Das wird richtig schön warm, richtig sommerlich nochmal. Also ihr könnt die Mittagspause auf jeden Fall eine Runde spazieren gehen. Es bleibt auch trocken. Morgen dann aber den Regen schon wieder einpacken. Da werden es nur noch 20 Grad.
5: Also heute nochmal ein fettes Ei.
4: Ja.
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5: Und heiß geht's ja immer noch her auf den Autobahnen. Die sind noch sehr voll, Schmitti, ne?
6: Ja, also Stadtring 100 auf jeden Fall noch. Da dauert es 15 bis 20 Minuten länger. Jetzt in Richtung Wedding ab dem Dreieck Neukölln bis zum Kreuz Schöneberg. In der Gegenrichtung ab der Detmolder bis zur Albuinstraße. Und natürlich auch wieder Stau auf der A103 Steglitz in Richtung Schöneberg. Hier klemmt es ganz besonders in der Überleitung zum Sachsendamm. Plant da bitte auch mindestens eine Viertelstunde mehr ein. Ähnlich voll ist es auch noch auf der A115 Richtung Berlin ab Höhe Kleinmachnow. Und Vorsicht noch auf der A9 in Richtung Berlin zwischen dem Rastplatz Rosselquelle Ost und Kleinmarzens blockierten LKW mit einer Panne die rechte Spur. Und die neuesten Blitzer stehen in Marzahn auf dem Blumenberger Damm, in Mariendorf, Mariendorfer Damm, Plenterwald, Köpenicker Landstraße, B96 in Marlow und Holger hat auch noch einen entdeckt auf der A9 Richtung Berlin direkt im Dreieck Potsdam. Dankeschön an alle fürs Durchgeben. Bei Staus oder Blitzern ruft gern an oder schickt eine WhatsApp Berlin 20 und 3x19. Kommt gut an.
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5: 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Guten Morgen. 9 Uhr haben wir es am Dienstag und gestern klang es um die Uhrzeit so.
7: Wahnsinn. Vielen lieben Dank. Ich kann es kaum fassen. Ich muss erstmal tief durchatmen. Ich danke euch herzlich.
5: Ja, Markus Wilmersdorf hat bei unserem Quiz mit dem den Jackpot mit sage und schreibe 3000 Euro geknackt.
4: Ja, also haben wir heute Morgen eine neue Runde gestartet. Wieder gibt's einen neuen Satz für euch und auch da haben wir wieder was abgeschnitten. Und ihr sollt natürlich ergänzen, wie geht es weiter bei Shanika aus Spandau.
8: Was ich als Berlinerin am meisten an Brandenburg feier, sind die...
5: Habt ihr eine Idee? Dann jetzt ran ans Telefon. Berlin 94 3 92 94 3. Wir hören uns gleich.

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0: Viertel nach neun haben wir es. Schöne guten Morgen, die RS2-Morgenschuss an. Und 500 Euro würden wir euch sehr gerne mal eben aufs Konto rüberschieben.
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2: Ja, jeden Morgen hört er hier bei uns einen Satz über Berlin und Brandenburg von Leuten, die wir auf der Straße angequatscht haben. Und den letzten Teil in diesem Satz, den schneiden wir ab, denn den sollt ihr vervollständigen.
0: Jana aus Schöneberg, guten Morgen.
3: Hallo.
0: Wo redst du denn mit uns?
3: Ich bin zu Hause. Also ich bin jetzt noch nicht auf Arbeit, aber ich muss später.
0: Okay, hast du heute Morgen die Lösung von Melli aus Schönefeld schon gehört?
3: Natürlich, das waren die Alleen, ne?
0: Die Alleen und Landstraßen, genau, die sind es auf jeden Fall schon mal nicht. Wir hören uns nochmal den Satz von Janika aus Spandau an und dann darfst du losraten, ja?
2: Mhm. Was ich als Berlinerin am meisten an Brandenburg feiere, sind die... So, was denkst du, wie geht der Satz weiter?
3: Ich würde sagen, die Spreewaldgurken.
2: Die Spreewaldgurken? Oh, da könnte ich direkt Hunger haben.
0: Könnten wir uns doch reinlegen in die Spreewaldgurken. Magst du die auch so gerne?
3: Ich mag die auch ganz gerne, ja. Einfach pur.
0: Ein Glas auf und los.
2: Bin ich dabei.
0: Auf jeden Fall eine sehr, sehr gute Idee. Wir hören mal rein, ob es die richtige ist.
2: Was ich als Berlinerin am meisten an Brandenburg feiere, sind die...
3: Ja, okay.
2: Aber es war ein sehr guter Tipp.
0: Kann man schon auf jeden Fall feiern, die Spreewaldgurken.
3: Ja, du probierst man kann es ja öfters mitspielen.
0: So ist es ganz nämlich. Genau. Die nächste Runde gibt es ja schon um 15 Uhr und du bist sehr gerne wieder dabei.
3: Super, gerne.
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18: Kommt gut rein hier in euren Dienstag.
19: Guten Morgen.
18: Ist auf jeden Fall ein richtig schöner Start hier in den Tag. 19 Grad haben wir schon, also ihr braucht gleich gar keine Jacke mehr. Es wird richtig, richtig warm. Bis zu 28 Grad kriegen wir heute nochmal und die Sonne, die blitzt auch immer mal wieder durch. Also genießt diesen Tag heute. Vielleicht geht es nochmal ins Freibad oder an den See, denn morgen wird schon wieder kühler. Maximal 20 Grad und Regen.
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20: Und ich bin Schmitti. Schönen Vormittag. Auf der 100 dauert es in Richtung Wedding mindestens noch 10 Minuten länger. Ab der Buschkruckallee bis zum Kreuz Schöneberg. In der Gegenrichtung ab der Detmolder Straße bis zur Albuinstraße sogar noch eine Viertelstunde anstehen. Und fast 20 Minuten mehr sind es auf der A103 Steglitz Richtung Schöneberg, direkt im Kreuz Schöneberg. Und zwar auf der Überleitung zum Sachsendamm. Dann gibt es heute eine Tagesbaustelle auf der A115 Stadtauswärts. Platz zwischen der Spanischen Allee und dem Kreuz Zehlendorf gibt es bis 21 Uhr nur eine freie Spur. Da muss ein defekter Schacht repariert werden. A9 in Richtung Berlin, Vorsicht bitte zwischen Rastplatz Rosselquelle und Kleinmarzins. Da blockiert ein LKW mit Panne die rechte Spur. Und die neuesten Blitzer stehen in Marzahn auf dem Blumenberger Damm, in Mariendorf auf dem Mariendorfer Damm, dann in Charlottenburg Bismarckstraße, in Hennickendorf Ernst-Thälmann-Straße und auf der A9 Richtung Berlin direkt im Dreieck Potsdam. Dankeschön an alle fürs Durchgeben. Bei Staus oder Blitzern ruft gern an oder schickt eine WhatsApp. Berlin 20 und 3x19.
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0: Normalerweise interessiert mich Basketball einfach nur, weil, weiß ich nicht, die Jungs besonders groß sind, die da mitspielen. Aber das ist wirklich eine Sensation, ne? Gestern Abend, vielleicht habt ihr es gesehen, das dritte ausverkaufte Spiel der deutschen Frauen-Basketball-Nationalmannschaft bei dieser WM in Berlin. Guten Morgen. Am Dienstag ist die RS2-Morgenshow.
1: Ja, und selbstverständlich hat unser Hobby-Basketballer Nick euch da an der Uber-Arena nach dem Spiel abgepasst.
2: Ich stehe mit Martin und Lukas. Hi, ihr zwei.
3: Hi.
2: Der Hype ist da, also mit der deutschen Herrenmannschaft ja sowieso. Weltmeister, Europameister. Jetzt wart ihr bei den Damen, wie war's?
3: Ja, mega geil, war ist richtig ja, gut. Stimmung ja? Mega und das Spiel war auch top.
2: So, jetzt stehen wir hier auf dem Uber-Platz. Hier ist so ein Court aufgebaut. Stimmung ist gut.
4: Schmelinghalle war richtig krass und heute war auch tausendmal bessere Stimmung als bei Spanien auf jeden Fall.
2: Ach stark, okay, du hast schon einen Vergleich sozusagen.
4: Ich habe alle Spiele gesehen bis jetzt.
2: Nicht dein Ernst.
4: Also okay. alle Deutschland-Spiele, nicht alle, okay. alle. Ich bin dann bald raus, weil ich mein Kind sitzen muss, aber zumindest die Spiele konnte ich sehen.
2: Was glaubst du, wenn du jetzt mal die Damen gesehen hast, wie sie drauf sind, was glaubst du, wie weit wir kommen?
4: Boah, also ist auf jeden Fall viel möglich. Man hat mega viel Potenzial, das sieht man ja. Man muss auch ein bisschen Glück haben. Wenn sie ins Halbfinale kämen, finde ich auch sehr, sehr, sehr krass. Aber wer weiß.
1: Ich bin angeheizt. Ich werde es auf jeden Fall gucken.
0: Die kommen auch weiter.
1: Ist wirklich egal, wie müde ich morgen bin, Patti. Es tut mir jetzt schon leid, aber ich bin dabei.
0: Seid ihr verziehen. 20:45 heute Abend gegen Südkorea. In der Zwischenrunde könnt ihr live im Stream bei Join sehen. Hier ist 94.3 RS2. Guten Morgen.

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11: Ich bin Sebastian Pasotti. Guten Tag. In der neuen PISA-Studie schneiden die Schülerinnen und Schüler in Deutschland so schlecht ab wie nie zuvor. In Lesen, Mathe und Naturwissenschaften wurden bei den hier getesteten 15-Jährigen die niedrigsten Kompetenzwerte seit Beginn der PISA-Erhebungen erzielt, heißt es in der Studie. Die Ergebnisse liegen damit auch niedriger als bei der ersten PISA-Studie im Jahr 2000. Damals hatte die Studie im deutschen Bildungssystem einen Schock ausgelöst. Bundesfinanzminister Klingbeil stellt heute Vormittag im Bundestag seinen Haushaltsentwurf für das nächste Jahr vor. Er plant Ausgaben von mehr als 555 Milliarden Euro, etwas mehr als in diesem Jahr. Die Neuverschuldung soll inklusive des Sondervermögens bei gut 200 Milliarden Euro liegen. Bei den Beratungen bis Freitag dürfte auch der Wahlsieg der AfD in Sachsen-Anhalt eine Rolle spielen. In Teilen der Koalition in Berlin werden nun die erklärten Reformkurse in Frage gestellt. Nach ihrer Wahlschlappe will die CDU in Sachsen-Anhalt ihr Spitzenpersonal austauschen. Landeschef und Ministerpräsident Schulze hat angekündigt, bei der Neuwahl des Vorstandes nicht mehr anzutreten. Dafür erklärte der Bundestagsabgeordnete Sepp Müller seine Kandidatur. Noch vor Jahresende soll ein CDU-Landesparteitag einen neuen Vorsitzenden in Sachsen-Anhalt wählen. Nach dem AfD-Wahlsieg hat der Sozialverband Deutschland die Bundesregierung zu einer Kurskorrektur aufgerufen. Konkret geht es dem Verband um die geplanten Reformpläne im sozialen Bereich. Verbandschefin Engelmeier forderte in der Rheinischen Post Reformen, die die Menschen verlässlich absichern und Belastungen gerecht verteilen. Die Bundesregierung müsse ihre geplanten Kürzungen bei sozialen Leistungen kritisch prüfen, so Engelmeier. Bei der Heim-WM haben die deutschen Basketballerinnen die Finalrunde erreicht. Sie gewannen ihr letztes Vorrundenspiel gegen Mali mit 83-58. Heute Abend treffen sie in der Qualifikationsrunde für das Viertelfinale auf Südkorea. Los geht's in der Uber Arena um 8:45.
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12: Mit Alexandra Eckel. Heute startet die U16-Wahl in Marzahn-Hellersdorf. Für Kinder und Jugendliche gibt es 3 Aktionen. Heute Nachmittag können sie in der Mark-Twain-Bibliothek ihre Stimme abgeben, am Donnerstag im Clara-Zetkin-Park und am Freitag im Jugendzentrum Villa Pelikan. Die Ergebnisse der U16-Wahlen werden vor der Abgeordnetenhauswahl am 20. September veröffentlicht.
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9: Ein Septembertag, der nochmal alles gibt und den nahenden Herbst schnell in den Hintergrund rücken lässt. Mit bis zu 7 Stunden Sonne sind wir heute echt gut dabei und können uns über bis zu 28 Grad freuen, aktuell schon 21. Zwischendurch gibt es auch mal kompaktere Wolken und es kann den ein oder anderen Schauer geben, besonders am Nachmittag. Aber alles nur von kurzer Natur und mit einer Wahrscheinlichkeit von 50% ist also alles offen.
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9: Ja, der tägliche Baustellenstau auf der 100 wird wohl noch eine ganze Weile bleiben in Fahrtrichtung Wedding. Jetzt 10 Minuten anstehen ab der Einfahrt Grade Straße bis zum Kreuz Schöneberg. Auch in der Gegenrichtung sind es 10 Minuten mehr, jetzt ab der Detmolder Straße bis zur Albuinstraße. Allerdings eine Viertelstunde plus auf der A103 stadteinwärts im Kreuz Schöneberg und zwar auf der Überleitung zum Sachsendamm. Dann schauen wir raus nach Brandenburg. Gibt es auch ein paar Probleme auf den Autobahnen. A9 Richtung Berlin zwischen Rastplatz Rosselquelle Ost und Kleinmarzehns blockierten LKW mit Panne, die rechte Spur. A11 Richtung Prenzlau, dort ist zwischen Joachimsthal und Pfingstberg auch ein Fahrzeug liegen geblieben auf der rechten Spur. Und A13 in Richtung Berlin, da gibt es zwischen Freiwalde und Starkow Markierungsarbeiten. Nur noch der Standstreifen ist frei. Geblitzt wird Plenterwald, Bulgarische Straße, Wedding am Ruhmer Straße, Charlottenburg, Bismarckstraße, in Frankfurt, in der Rosa-Luxemburg-Straße und A115 auswärts zwischen Kleinmachnow und Babelsberg. Dankeschön fürs Durchgeben, könnt ihr alles sehr gerne noch ergänzen, einfach anrufen oder eine WhatsApp schicken. Berlin 20 und 3x die 19. Ich bin Schmitti. Gute Fahrt wünsche ich.
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0: Dienstag und heute heißt es nochmal raus mit euch, Sonne genießen, weil heute ist vielleicht der letzte warme Tag, also raus, solange es geht. Und die Musik kommt natürlich von uns. Turn the Lights Off von Kato und Lost on You von LP. Die hört er gleich bei uns. 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
2: Ich bin Alexandra Enkel. Guten Tag. Die ganze Nacht über war die Berliner Feuerwehr in Steglitz im Einsatz. In der Philanderstraße brannte das Dachgeschoss eines dreistöckigen Mehrfamilienhauses. Insgesamt stand eine Fläche von ca. 300 Quadratmetern in Flammen, sagt die Feuerwehr. Auch die darunterliegende Wohnung war betroffen. Bei den Löscharbeiten war auch eine Drohne im Einsatz und lieferte der Einsatzleitung Bilder, auch mit einer Wärmebildkamera. Verletzt wurde niemand. Eine Person wurde vorsichtshalber ins Krankenhaus gebracht. In Mitte ist gestern Abend ein Auto in die Wand des Deutschen Historischen Museums gerast. Die BZ schreibt, das Auto sei für einen Fahrdienst unterwegs gewesen. Der Fahrer war unter den Linden unterwegs. Beim Abbiegen in die Straße hinter dem Zeughaus verlor er wohl die Kontrolle über das Auto. Das Auto schleuderte über den Gehweg, riss Radbügel aus der Verankerung, krachte in ein Straßenschild und blieb erst an der Museumsfassade stehen. Der Fahrer und der Beifahrer kamen schwer verletzt ins Krankenhaus. An dem Gebäude entstand ein erheblicher Sachschaden.
3: Na Mensch, da können wir echt nochmal die kurzen Hosen, das T-Shirt oder das Kleid ausführen heute. Alles andere wäre auch zu viel, denn wir erwarten einen freundlichen Mix aus Sonne, Wolken und vielleicht mal einem kurzen Schauer bei bis zu 28 Grad. Aktuell schon sehr angenehme 22. Morgen dann wieder deutlich herbstlicher und auch nasser.
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3: Wir fangen wieder mit dem Stadtring 100 an. In Fahrtrichtung Treptow gibt's einmal Stau ab dem Dreieck Charlottenburg bis zum Dreieck Funkturm. Da bitte knapp 10 Minuten mehr einplanen und im weiteren Verlauf kommen noch mal ein paar Minuten dazu ab der Wechsstraße bis zur Albuinstraße. In Mitte ist Anstehen angesagt auf der Gruner Straße und dem Mühlendamm in Fahrtrichtung Tiergarten. Auch hier dauert's rund 10 Minuten länger. Dann schauen wir raus nach Brandenburg zur A10, dem südlichen Berliner Ring in Fahrtrichtung Frankfurt. Die Einfahrt Glindow ist vorübergehend wegen Reparaturarbeiten gesperrt. A11 in Richtung Prenzlau, da ist zwischen Joachimsthal und Pfingstberg ein Fahrzeug liegen geblieben und blockiert die rechte Spur. Und A13 Richtung Berlin, zwischen Freiwalde und Starkow ist wegen Markierungsarbeiten nur der Standstreifen frei. Da gibt es Stau mit rund einer Viertelstunde Passierdauer. Geblitzt wird in Tempelhof-Bölke-Straße, Plenterwald-Bulgarische Straße, in Ahrensfelde in der Schorfheide-Straße und A10 im Dreieck Barnim auf der Überleitung vom östlichen zum nördlichen Berliner Ring. Dankeschön fürs Durchgeben. Staus oder Blitzer könnt ihr gerne noch ergänzen, einfach anrufen oder eine WhatsApp schicken. Berlin 20 und 3x die 19. Ich bin Schmitti und wünsche eine gute Fahrt.
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4: Ich bin Ralf Gulke. Guten Tag. Die Bildung der deutschen Schülerinnen und Schüler ist auf einem neuen Tiefststand angekommen. Die neue PISA-Studie der OECD zeigt, die Ergebnisse der 15-Jährigen in Mathematik, Lesekompetenz und Naturwissenschaften sind die niedrigsten, die je in Deutschland gemessen wurden. Weltweit liegt Deutschland im Mittelfeld der 90 getesteten Länder. An der Spitze ist erneut Singapur. Bundesfinanzminister Klingbeil hat im Bundestag seinen Haushaltsentwurf für das nächste Jahr vorgelegt. Er plant Ausgaben von mehr als 555 Milliarden Euro, etwas mehr als in diesem Jahr. Die Neuverschuldung soll inklusive des Sondervermögens bei gut 200 Milliarden liegen. Bei den Beratungen ging Klingbeil auch auf den Wahlsieg der AfD in Sachsen-Anhalt ein. Er nahm Minderheiten in Schutz.
5: Wir akzeptieren in der Demokratie keinen Rassismus und keine Politik der Ausgrenzung. Wir akzeptieren nicht, wenn Menschen aufgrund ihrer Herkunft, ihrer Hautfarbe, ihrer Religion oder ihrer sexuellen Identität ausgegrenzt werden. Wer zu Deutschland gehört, das entscheidet sich nicht an einem Nachnamen, einer Hautfarbe oder wo die Eltern geboren sind. Unser Wir ist größer, liebe Kolleginnen und Kollegen.
4: In Teilen der Koalition in Berlin werden nun nach dem Wahldebakel die erklärten Reformkurse allerdings in Frage gestellt. Trotz der Kritik von Kanzler Friedrich Merz hat Unionsfraktionsvize Sepp Müller seine Äußerungen vor der Landtagswahl in Sachsen-Anhalt verteidigt. Er sagte bei NTV, es sei richtig, die Prinzipien und Grundsätze der CDU offen auszusprechen. Müller hatte vor der Wahl erklärt, die AfD habe bei einem starken Ergebnis den Regierungsauftrag. Merz warf ihm daraufhin vor, CDU-Spitzenkandidat Sven Schulze in den Rücken gefallen zu sein. Müller will jetzt Schulze als Landes-CDU-Chef erben. Nach einem Schuss aus einer Druckluftwaffe bei einer Demonstration in Halle ermittelt der Staatsschutz. Ein 25-jähriger Demonstrant wurde durch ein Geschoss leicht im Gesicht verletzt und vor Ort versorgt, sagt die Polizei. Ein bislang Unbekannter habe aus einem angrenzenden Wohnhaus mindestens einen Schuss abgegeben.
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6: mit Marie-Louise Bress. Die vermisste 36-Jährige ist wieder da. Sie ist am Abend von alleine ins Krankenhaus gegangen, wo sie medizinisch versorgt wurde. Die Frau war seit gestern öffentlich mit einem Foto gesucht worden. Die Polizei hatte die Bevölkerung wegen einer ansteckenden Krankheit vor der Frau gewarnt.
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7: Ja, einer geht noch, würde ich sagen. Ne? Einer geht noch rein. Ein vielleicht letzter schöner Spätsommertag. Nochmal ein guter Anreiz, dem Biergarten seines Vertrauens einen Besuch abzustatten oder der Bratwurst den Weg auf den Grill zu zeigen. Geht alles heute bei bis zu 28 Grad in der Spitze. Aktuell schon 23. Wir kriegen viel Sonne, kann aber auch mal einen kurzen Schauer am Nachmittag geben.
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7: Los geht's mit einem Update vom Stadtring A100 in Fahrtrichtung Treptow. Einmal Stau zwischen Dreieck Charlottenburg und dem Dreieck Funkturm. Hier dauert's 10 Minuten länger. Und im weiteren Verlauf dann nochmal 10 Minuten plus vor der Ausfahrt zur Straße am Treptower Park. In Fahrtrichtung Wedding dauert's knapp 5 Minuten länger im Moment ab der Oberlandstraße bis zum Kreuz Schöneberg. Die A11 in Richtung Prenzlau zwischen Joachimsthal und Pfingstberg ist ein Fahrzeug liegen geblieben. Die rechte Spur ist blockiert und A13 Richtung Berlin. Zwischen Freiwalde und Starkow gibt es heute Markierungsarbeiten. Nur noch der Standstreifen ist frei und jetzt schon 20 Minuten anstehen ab Duben. Geblitzt wird Lichtenberg-Frankfurter Allee, Marzahn-Allee der Kosmonauten, im Wedding Amrumer Straße und in Eberswalde-Breite Straße. Dankeschön an alle fürs Durchgeben und das kann natürlich gerne noch ergänzt werden. Einfach anrufen oder WhatsApp schicken, Berlin 20 und 3x19. Ich bin Schmitti und wünsche eine gute Fahrt.
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8: Ich bin Alexandra Eckel. Guten Tag. Durch das Großfeuer ist an dem Mehrfamilienhaus in der Philanderstraße in Steglitz ein großer Sachschaden entstanden. Die Feuerwehr war die ganze Nacht über im Einsatz, um das Feuer im Dachstuhl zu löschen. Es brannte insgesamt auf einer Fläche von 300 Quadratmetern. Die Flammen hatten sich bis auf die darunterliegende Wohnung ausgebreitet. Die Feuerwehr musste den Brand von beiden Seiten des Hauses bekämpfen. Auch eine Drohne mit Wärmebildkamera war im Einsatz. Verletzt wurde bei dem Feuer niemand. Die Ordnungsämter der Berliner Bezirke gehen in dieser Woche verstärkt gegen Hundekot vor. In den Parks und auf Gehwegen gibt es Schwerpunktkontrollen, vor allem in Bereichen, in denen besonders oft Hundekot liegen gelassen wird. Die Ordnungskräfte informieren die Hundehalterinnen und Halter über die geltenden Regelungen und die Pflicht, Hundekotbeutel dabei zu haben. Wer den Hundekot seines Hundes nicht entfernt oder keine Tütchen dabei hat, muss mit einem Verwarngeld von 55 Euro oder einem Bußgeld von bis zu 350 Euro rechnen.
9: Bevor es ab morgen wieder wechselhafter und herbstlicher wird, legt der Spätsommer heute aber nochmal eine Schippe drauf. Es gibt einen Mix aus Sonne und mal mehr, mal weniger dichten Wolken bei bis zu 28 Grad, aktuell 23 bis 24. Allerdings kann es auch besonders im Nordwesten Brandenburgs vereinzelte Schauer oder Gewitter geben.
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9: Auf dem Stadtring 100 Richtung Treptow jetzt 10 Minuten plus ab dem Dreieck Charlottenburg bis zum ICC. Ebenso auf der A103 stadteinwärts im Kreuz Schöneberg und zwar auf der Überleitung zum Sachsendamm. Die A115 stadtauswärts zwischen der Spanischen Allee und dem Kreuz Zehlendorf ist nur eine Spur frei. Da muss ein defekter Schacht repariert werden. Die A10, der südliche Berliner Ring in Fahrt Richtung Frankfurt. Die Einfahrt Glindow ist vorübergehend wegen Reparaturarbeiten gesperrt. Und noch die A13 Richtung Berlin. Markierungsarbeiten heute zwischen Freiwalde und Starkow mit nur einer freien Spur. Hier dort aktuell 25 Minuten, um durchzukommen. Stauende liegt in Höhe Duben. Die neuesten Blitzer, Treptow, Köpenicker Landstraße, im Wedding, Schulzendorfer Straße, in Teltow in der Isarstraße, in Teupitz, Gutzmannstraße und A9 Richtung Berlin im Dreieck Potsdam. Dankeschön fürs Durchgeben. Bei Staus oder Blitzern ruft gern an oder schickt eine WhatsApp. Berlin 20 und 3x die 19. Ich bin Schmitty und wünsche eine gute Fahrt.
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0: Kurz vor 12 und draußen kriegen wir wirklich 28 Grad. Und das Beste, heute bleibt der Regen weg. Und wir haben schon mal zwei Songs für euch. Welcher Song passt besser? Die Die von Shakira und Back to the Start von Michael Schulte. Die beiden hört ihr gleich, die Songs bei 94.3 RS2, Berlins bester Musikmix.
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17: Ich bin Ralf Gulke. Guten Tag. Vor gut 25 Jahren ging der PISA-Schock durch das deutsche Bildungssystem. Heute Vormittag ist die neue PISA-Studie vorgestellt worden und sie zeigt, die schulischen Leistungen der 15-Jährigen in Mathe, Naturwissenschaften und Lesen sind auf einem neuen Tiefstand angekommen. Außerdem hängt der Bildungserfolg in Deutschland weiter sehr stark davon ab, wie viel Geld die Familie hat und welchen Bildungsgrad. Andere Länder konnten diese sozialen Unterschiede verringern, Deutschland aber nicht. Im Bundestag hat Finanzminister Klingbeil am Vormittag seinen Haushaltsentwurf für das kommende Jahr eingebracht. In der Debatte warb er um Geduld. Die Wirtschaftsinstitute würden ihre Prognosen aktuell reihenweise nach oben korrigieren. Das habe auch mit dem Handeln der Bundesregierung zu tun, so Klingbeil.
18: Bis Ende Juli konnten bereits mehr als 50 der 500 Milliarden Euro aus dem Sondervermögen investiert werden. Die Bagger rollen, Brücken und Schienen werden repariert, Schulen, Kitas, Krankenhäuser werden saniert, Feuerwehrhäuser, Sportplätze und bezahlbare Wohnungen neu gebaut.
17: Klingbeil plant nächstes Jahr mit Ausgaben von rund 555 Milliarden Euro. Das sind fast 6% mehr als in diesem Jahr. Es gibt einen Tarifabschluss für den Großhandel in Berlin und Brandenburg. Die Beschäftigten bekommen in zwei Schritten insgesamt 5% mehr Geld. Ab dem kommenden Jahr steigt außerdem der Mindestlohn in der Branche auf 14,90 Euro. Für den Einzelhandel in Berlin und Brandenburg gibt es dagegen weiter keinen Tarifabschluss. Großbritannien hat der Ukraine zur Stärkung ihrer Luftverteidigung ein Rüstungspaket im Umfang von 100 Millionen Pfund zugesagt. Kiew werde noch vor dem Winter Patriot-Raketen sowie Artilleriegeschosse und Drohnen erhalten, so das Verteidigungsministerium in London. Die Ukraine ist auf die Patriot-Systeme aus US-Produktion angewiesen, um sich gegen die massiven russischen Luftangriffe zu wehren. Präsident Zelensky hofft indessen auf ein Treffen mit seinem US-Kollegen Trump noch in diesem Monat.
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19: Mit Marie-Louise Bress. Bis zum frühen Morgen war die Feuerwehr in Steglitz im Einsatz. Es brannte das Dach eines dreigeschossigen Mehrfamilienhauses in der Philanderstraße, zeitweise in voller Ausdehnung auf gut 300 Quadratmetern Fläche. Die Flammen griffen auch auf eine Wohnung über. Die Feuerwehr konnte löschen. Verletzt wurde niemand.
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0: So, zur Mittagszeit sieht's ja ordentlich aus draußen. 22 Grad haben wir aktuell, dazu Sonne und ein paar Wolken am Himmel. Und heute bleibt's auch schön trocken bei maximal 28 Grad.
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0: 100 Richtung Treptow, ab Dreieck Treptow bis zum ICC braucht er gerade 10 Minuten länger. Und A103 stadteinwärts von Kreuz Schmargendorf bis zum Sachsendamm braucht er ebenfalls gerade 10 Minuten länger. Dann in der Rienstraße in Lichtenberg gibt es gerade einen Stau von 11 Minuten. Und A13 Richtung Berlin, Freiwalde bis Starkow gibt es gerade einen Stau von 27 Minuten. Dann A113 Richtung Schönefeld zwischen Einfahrt Waltersdorf und Schönefelder Kreuz. Da sind gerade Metallteile auf dem mittleren Fahrstreifen, also da ein bisschen vorsichtiger fahren. Und auch vorsichtiger sein, Riesaer Straße, Hellersdorf in Höhe Hellesdorfer Straße. Da gibt es gerade einen Ampelausfall. Die neuesten Blitzer stehen in Kaulsdorf, Werner Straße, Mariendorf, Mariendorfer Damm, Ludwigsfelde, Zossener Straße und Potsdam am Munsenstraße. Und damit sage ich vielen Dank euch fürs Bescheid geben. Und wenn ihr noch Staus oder Blitzer gesehen habt, ruft doch gerne bei uns an oder schickt einfach eine WhatsApp an Berlin 20 und 3x19. Mein Name ist Paul Witt. Schöne Fahrt euch.
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0: Mittagspause und wenn ihr die Möglichkeit habt, geht heute nochmal ruhig raus. 28 Grad kriegen wir, also Sonne tanken, solange sie da ist. Und macht euch keine Sorgen über die Musik. Repeat It von Martin Garrix und No Roots von Alice Burton. Die hört ihr gleich bei uns bei Berlins beste Musikmix. 94.3 RS2.
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6: Ich bin Alexandra Eckel. Guten Tag. Die ganze Nacht über war die Berliner Feuerwehr in Steglitz im Einsatz. In der Philanderstraße brannte das Dachgeschoss eines dreistöckigen Mehrfamilienhauses. Insgesamt stand eine Fläche von ca. 300 Quadratmetern in Flammen, sagt die Feuerwehr. Auch die darunterliegende Wohnung war betroffen. Bei den Löscharbeiten war auch eine Drohne im Einsatz und lieferte der Einsatzleitung Bilder, auch mit einer Wärmebildkamera. Verletzt wurde niemand. Eine Person wurde vorsichtshalber ins Krankenhaus gebracht. In Mitte ist gestern Abend ein Auto in die Wand des Deutschen Historischen Museums gerast. Die BZ schreibt, das Auto sei für einen Fahrdienst unterwegs gewesen. Der Fahrer war unter den Linden unterwegs. Beim Abbiegen in die Straße hinter dem Zeughaus verlor er wohl die Kontrolle über das Auto. Das Auto schleuderte über den Gehweg, riss Radbügel aus der Verankerung, krachte in ein Straßenschild und blieb erst an der Museumsfassade stehen. Der Fahrer und der Beifahrer kamen schwer verletzt ins Krankenhaus. An dem Gebäude entstand ein erheblicher Sachschaden.
0: So, 23 Grad haben wir aktuell und ich kann euch sagen, wärmer wird es auf jeden Fall noch. 28 Grad kriegen wir, die Sonne scheint durchgehend, es bleibt auch trocken. Ein paar kleine Wolken ziehen vorbei, aber es bleibt ein sehr, sehr schöner Tag heute.
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0: 100 Richtung Treptow, ab 3 Treptow.

0: Du bist zum ICC, braucht ja gerade 12 Minuten länger. Und A103 statt einwärts von Kreuzschmargendorf bis Sachsendamm gibt es gerade einen Stau von 10 Minuten. Warten müsst ihr auch in der Kühnerstraße in Stralau, da gibt es gerade einen Stau von 12 Minuten. Und A13 Richtung Berlin von Freiwalde bis Starkow, da gibt es gerade einen Stau von 18 Minuten. Dann müsst ihr aufpassen in Hellersdorf, in der Riesaer Straße, in Höhe Hellersdorfer Straße, da gibt es einen Ampelausfall bei der Kreuzung, also ein bisschen vorsichtiger sein. Und die neuesten Blitzer, die stehen in Wiesdorf, Blumenberger Damm, Marienfelde, Friedenfelser Straße und Frankfurt-Oder in der Rosa-Luxemburg-Straße. Und damit sage ich vielen Dank euch fürs Bescheid geben. Und wenn ihr noch Staus oder Blitzer gesehen habt, ruft auch gerne bei uns an oder schickt eine WhatsApp an Berlin 20 und dreimal die 19. Mein Name ist Paul Witt. Schöne Fahrt euch.
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15: Ich bin Ralf Gulke. Guten Tag. Der mutmaßliche Stromsaboteur ist, wie es aussieht, gefasst. Das melden zumindest mehrere Medien. Der 48-Jährige soll in der Nähe von Weißweiler in Nordrhein-Westfalen gefasst worden sein. Wie es aussieht, war er zu Fuß unterwegs und hatte versucht, an einer Verkehrsabsperrung vorbeizukommen. Der Mann soll für die Sabotageakte auf Umspannwerke in Brandenburg, Sachsen und NRW verantwortlich sein. Bundesbildungsministerin Karin Prien hat die Ergebnisse der neuesten PISA-Studie als dramatisch bezeichnet. Es sei ohne Zweifel ein besorgniserregender Befund, sagte sie in Berlin. Das Thema Bildung müsse zu einer Top-Priorität in Politik und Gesellschaft werden, so Prien. Laut der Studie sind die Ergebnisse der 15-Jährigen in Deutschland in Mathe, Lesen und Naturwissenschaften die niedrigsten, die jemals gemessen wurden. Weltweit liegen deutsche Schülerinnen und Schüler im Mittelfeld. Finanzminister Klingbeil hat seinen Haushaltsentwurf für das kommende Jahr in den Bundestag eingebracht. In der Debatte verteidigte er die geplante Neuverschuldung von 200 Milliarden Euro.
16: Um den Investitionsstau in unserem Land hinter uns zu lassen, nehmen wir Schulden auf. Und die Gegner dieses Sondervermögens, die jetzt die Schulden kritisieren, das sind die gleichen Leute, die mit ihrer Ideologie dafür gesorgt haben, dass die Infrastruktur in unserem Land viel zu lange vernachlässigt wurde, liebe Kolleginnen und Kollegen.
15: Klingbeil plant mit Ausgaben von rund 555 Milliarden Euro fast 6% mehr als in diesem Jahr. Trotz der Kritik von Kanzler Friedrich Merz hat Unionsfraktionsvize Sepp Müller seine Äußerungen vor der Landtagswahl in Sachsen-Anhalt verteidigt. Er sagte bei NTV, es sei richtig, die Prinzipien und Grundsätze der CDU offen auszusprechen. Müller hatte vor der Wahl erklärt, die AfD habe bei einem starken Ergebnis den Regierungsauftrag. Merz warf ihm daraufhin vor, CDU-Spitzenkandidat Sven Schulze in den Rücken gefallen zu sein. Müller will jetzt Schulze als Landes-CDU-Chef beerben.
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5: Mit Marie-Louise Bress. Hundehalter sollten dringend die Plastikbeutelchen einstecken. Die Ordnungsämter kontrollieren diese Woche schwerpunktmäßig in Parks, ob die Hinterlassenschaften der Hunde entsorgt wurden. Dabei sind die Mitarbeiter auch in Zivil unterwegs. Es droht ein Bußgeld von bis zu 350 Euro.
9: Das Wetter für Berlin und Brandenburg.
8: Kurz vor eins und draußen bleibt es schön warm und freundlich bei aktuell 24 Grad. Dazu Sonne, ein paar kleine Wolken, die am Himmel sind, aber es bleibt auch schön trocken. Also heute wird es nochmal richtig schön warm und morgen dann eher ein bisschen frischer.
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8: 100 Richtung Treptow, ab Detmolder Straße bis Kreuz Schmargendorf müsst ihr gerade 13 Minuten warten. Und Vorsicht in Gesundbrunnen, Scheringstraße zwischen Gustav-Meyer-Allee und Gartenstraße ist gerade in beiden Richtungen gesperrt, da kam es zu einem Polizeieinsatz. Dann Vorsicht auf der A113 Richtung Dresden zwischen Waltersdorfer Dreieck und Schönefelder Kreuz. Da liegen Metallteile auf der mittleren Spur. Und auch Vorsicht in Luckenwalde auf der Mozartstraße zwischen Grüner Weg und Weinberge, da ist Öl ausgelaufen. Die neuesten Blitzer stehen in Prenzlauer Berg, Ostseestraße, Hakenfelde, Havel-Schanze, Ludwigsfelde, Alfred-Kühne-Straße und Cottbus am Spreeufer. Und damit sage ich vielen Dank euch fürs Bescheid geben und wenn ihr noch Staus oder Blitzer gesehen habt, ruft gerne bei uns an oder schickt eine WhatsApp an Berlin20 und 3x19. Mein Name ist Paul, schöne Fahrt euch!
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26: Ich bin Alexandra Eckel. Guten Tag.

0: Durch das Großfeuer ist an dem Mehrfamilienhaus in der Philanderstraße in Steglitz ein großer Sachschaden entstanden. Die Feuerwehr war die ganze Nacht über im Einsatz, um das Feuer im Dachstuhl zu löschen. Es brannte insgesamt auf einer Fläche von 300 Quadratmetern. Die Flammen hatten sich bis auf die darunterliegende Wohnung ausgebreitet. Die Feuerwehr musste den Brand von beiden Seiten des Hauses bekämpfen. Auch eine Drohne mit Wärmebildkamera war im Einsatz. Verletzt wurde bei dem Feuer niemand. Die Ordnungsämter der Berliner Bezirke gehen in dieser Woche verstärkt gegen Hundekot vor. In den Parks und auf Gehwegen gibt es Schwerpunktkontrollen, vor allem in Bereichen, in denen besonders oft Hundekot liegen gelassen wird. Die Ordnungskräfte informieren die Hundehalterinnen und Halter über die geltenden Regelungen und die Pflicht, Hundekotbeutel dabei zu haben. Wer den Hundekot seines Hundes nicht entfernt oder keine Tütchen dabei hat, muss mit einem Verwarngeld von 55 Euro oder einem Bußgeld von bis zu 350 Euro rechnen.
1: Schön sieht's aktuell aus. 24 Grad haben wir aktuell. Dazu viel Sonne, ein paar kleine Wolken sind am Himmel. Ein bisschen wärmer wird's noch. 28 Grad kriegen wir später. Vor allem am Abend können noch ein paar Schauer vorbeikommen. Aber jetzt bleibt's erstmal trocken. Und morgen sieht's dann ein bisschen anders aus. Viele Wolken, mehr Regen und in Berlin um die 20 Grad.
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1: A100 Richtung Treptow, ab Detmolder Straße bis Kreuz Schmargendorf müsst ihr gerade 13 Minuten warten. Und Vorsicht in Gesundbrunnen, Scheringstraße zwischen Gustav-Meyer-Allee und Gartenstraße ist gerade in beiden Richtungen gesperrt, da kam es zu einem Polizeieinsatz. Dann Vorsicht auf der A113 Richtung Dresden zwischen Waltersdorfer Dreieck und Schönefelder Kreuz, da liegen gerade Metallteile auf der mittleren Spur. Und in Luckenwalde auf der Mozartstraße zwischen Grüner Weg und Weinberge ist gerade Öl ausgelaufen, also da ein bisschen vorsichtiger fahren. Die neuesten Blitzer stehen in Moabit, Rathenower Straße, Steglitz, Munsterdamm, Eisenhüttenstadt in der Weinbergstraße und Neuruppin Kunsterspringen. Und damit sage ich vielen Dank euch fürs Bescheid geben. Und wenn ihr noch Staus oder Blitzer gesehen habt, ruft gerne bei uns an oder schickt eine WhatsApp an Berlin 20 und 3x19. Mein Name ist Paul, schöne Fahrt euch.
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0: Heute können wir den Tag nochmal richtig genießen. Wahrscheinlich einer der letzten Wabentage. Leider. Also, falls ihr heute Nachmittag noch was vorhabt, raus mit euch und natürlich mit der richtigen Musik. Save My Love von Kygo und Whatever It Takes von Imagine Dragons. Die hört ihr gleich bei uns, bei Berlins beste Musikmix, 94.3 RS2.
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19: Ich bin Ralf Gulke. Guten Tag.
8: Nach den Sabotageversuchen an der Stromversorgung in mehreren Bundesländern ist der Tatverdächtige gefasst. Der 48-jährige Daniel V. wurde nahe dem Kraftwerk Weißweiler in Nordrhein-Westfalen festgenommen, sagen die Ermittler in Köln und Cottbus. Der Mann hatte bei seiner Festnahme Sprengmittel dabei und leistete keinen Widerstand. In der Nähe entdeckten die Beamten ein Zelt im Unterholz, in dem weitere Sprengladungen lagerten. V. hatte sich schriftlich zu den Anschlägen in Nordrhein-Westfalen, Brandenburg und Sachsen bekannt. Bundesbildungsministerin Prien hat die Ergebnisse der neuen PISA-Studie als dramatisch bezeichnet. Es sei ein besorgniserregender Befund, sagte sie in Berlin.
9: In Deutschland ist die sogenannte Bildungsaspiration, also die Bedeutung, die Familien, die Eltern der Bildung ihrer Kinder zumessen, eben niedriger als in vielen anderen OECD-Staaten. Auch das ein erschreckender Befund.
8: Laut der Studie sind die Ergebnisse der 15-Jährigen in Deutschland in Mathe, Lesen und Naturwissenschaften die niedrigsten, die je hierzulande gemessen wurden. Der nordrhein-westfälische Ministerpräsident Wüst fordert eine Bund-Länder-Arbeitsgruppe zum Umgang mit der AfD. Beim Thema eines Verbots warne er aber vor Schnellschüssen, twitterte der CDU-Politiker. Das könne nur ein letzter Weg sein. An der Arbeitsgruppe sollten sich Verfassungsschutz, Juristen und Experten beteiligen, so Wüst. Widerspruch kam prompt von der CSU. Ihr Chef Hoffmann sagte, die AfD müsse wegregiert werden und nicht verboten. Großbritannien hat der Ukraine zur Stärkung ihrer Luftverteidigung ein Rüstungspaket im Umfang von 100 Millionen Pfund zugesagt. Kiew werde noch vor dem Winter Patriot-Raketen sowie Artilleriegeschosse und Drohnen erhalten, so das Verteidigungsministerium in London. Die Ukraine ist auf die Patriot-Systeme aus US-Produktion angewiesen, um sich gegen die massiven russischen Luftangriffe zu wehren. Präsident Zelensky hofft indessen auf ein Treffen mit seinem US-Kollegen Trump noch in diesem Monat.
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19: Mit Marie-Louise Bress. Die vermisste 36-Jährige ist wieder da. Sie ist am Abend von alleine ins Krankenhaus gegangen, wo sie medizinisch versorgt wurde. Die Frau war seit gestern öffentlich mit einem Foto gesucht worden. Die Polizei hatte die Bevölkerung wegen einer ansteckenden Krankheit vor der Frau gewarnt.
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21: Ja, nochmal so ein richtig schöner Sommertag. Richtig heiß, bis 31 Grad werden es. Jetzt haben wir hier in Steglitz gerade 27 Grad im Schatten. Nur ganz im Nordwesten Brandenburgs kann es später einzelne Gewitter geben, wobei es manchmal so ein bisschen aussieht, weil die Wolken so dick sind. In der Nacht nochmal richtig mild, 14 bis 17 Grad. Aber es kommt so ein bisschen Regen schon. In der zweiten Nachthälfte vereinzelt ein paar Tropfen. Morgen am Mittwoch dann erst sehr wechselhaft mit Schauern. Nachmittags wieder sonniger, insgesamt deutlich kühler, morgen höchstens 20 Grad.
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21: Und da haben wir jetzt um kurz vor zwei den üblichen Stau auf dem Stadtring 100 Richtung Treptow ab Detmolder Straße bis Tempelhofer Damm 18 Minuten Stop and Go. Und gerade ist wieder der Tiergartentunnel zugemacht worden, komplett auf der ganzen Linie in beiden Richtungen bis morgen früh um kurz vor sechs. Das hatten wir ja schon letzte Nacht. Achtung Gesundbrunnen, Scheringstraße in Höhe Gartenstraße ist dort gesperrt wegen eines Polizeieinsatzes und Stau in Kreuzberg auf dem Cottbuser Damm 13 Minuten. Wir gucken nach Brandenburg, da gab es einen Unfall auf der A9 Richtung Leipzig zwischen Beditz-Heilstätten und Beditz, aber Stau ist da nicht so viel. Dann Unfall auf der L44 zwischen Butzen und Lamsfeld und Unfall auch in Wildau, Miersdorfer Straße, Höhe Blumenkorso ist gesperrt. Die neuesten Blitzer in Charlottenburg auf dem Siemensdamm, in Neukölln Lucy-Lameck-Straße, Cottbus auf dem Stadtring und in Teupitz, in der Teupitzer Straße steht auch ein Blitzer. Danke euch fürs Bescheid geben und wenn ihr noch einen Stau oder Blitzer seht, könnt ihr uns auch gerne anrufen oder eine WhatsApp schicken unter Berlin 20 und 3x die 19. Gute Fahrt wünschen wir euch.
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21: Hey, hey. Habt ihr das mitbekommen? Bei uns in Berlin läuft gerade eine WM. Leider mit viel zu wenig Aufmerksamkeit. Warum die Basketball-WM der Frauen dennoch ein echtes Highlight auch für eure ganze Familie ist, wollte mein Kollege und leidenschaftlicher Basketballer Nick Sawatzki gern beweisen. Der war vorhin an der Uber-Arena. Hört euch das gleich mal an. Und vielleicht wollen eure Kids danach direkt in einen Basketballverein eintreten. Also die Gefahr in Anführungsstrichen.

0: Aventura. 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Einen schönen Dienstag für euch und endlich bekommen die Basketballerinnen mal richtig viel Aufmerksamkeit. Habt ihr mitbekommen, gerade läuft in Berlin die Basketball-WM der Ladies. Der Sport fällt ja sonst leider ziemlich hinten runter, aber die Veranstalter haben wirklich viel Mühe reingesteckt mit der Werbung und drumherum um die Veranstaltungsorte. Sieht wirklich toll aus. Mein Kollege Nick Sawatzki ist zwar im Vergleich zu den Profis ein Basketball-Zwerg mit, ich schätze mal so 1,78, aber er liebt den Sport und glaubt, dass das echt was für eure Kids sein könnte. Deshalb ist er heute auf Fansuche gegangen.
1: Wer bist du?
2: Alma Braun.
1: Und das ist dein Papa, wie heißt er?
3: Ich bin Steffen.
1: So, ihr wart beim Basketball.
2: Ja.
1: Wie war's?
2: Sehr cool, ja. Also das war jetzt das dritte Spiel bei der WM, wo wir waren.
3: Alle drei Deutschlandspiele gesehen, ja.
1: Ach wow, okay. Auf deinen Wunsch oder wie kam es?
2: Papa meinte mal zu mir, dass er Tickets gekauft hat und dann wollte ich sehr gerne mitkommen.
1: Okay, und spielst du selber oder?
2: Ich spiel auch selber Basketball.
1: Okay. Und du bist ja ohnehin schon einen Kopf größer als ich, ja? Also
3: genau, ich habe auch ganz viel gespielt früher und deshalb sind wir hier.
1: Okay. Merkt ihr, dass das mehr als nur hier ist, auf diesem Platz irgendwie? Hast du das wahrgenommen in Berlin so?
2: Ja, also wir haben schon ein bisschen darüber geredet mit meinen Freundinnen und so. Ich habe auch einen Basketball-Chat mit meiner Gruppe und da haben wir auch darüber geredet, über die Spiele.
3: Ja, also heute waren wir schon heiß und haben uns mega gefreut, herzukommen.
1: Seid ihr nochmal beim nächsten Spiel irgendwann dabei?
3: Wir überlegen jetzt gerade, ob wir nochmal kommen. Also eigentlich sind unsere Tickets alle jetzt, aber jetzt haben wir gesagt, es ist gerade so cool.
1: Aber jetzt wird es ja spannend
3: und
1: auch, ne?
3: Die Stimmung war so gut. Also ich sag mal ja.
1: Okay.
2: Ja, sehr cool, ja.
1: Mega.
0: Mali hat ja gestern leider verloren. Was heißt leider? Unsere Ladies haben gewonnen. Und jetzt sind sie im Achtelfinale. Und vielleicht guckt ihr euch ja auch mal ein Spiel an bei der Basketball-WM der Frauen. Ist eine große Sportparty mit echten Wow-Momenten. Tickets gibt ab 32 €. Wird allerdings Richtung Finale ganz schön teuer.

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2: Ich bin Alexandra Eckel. Guten Tag. Hundehalter sollten dringend die Plastikbeutelchen einstecken. Die Ordnungsämter kontrollieren diese Woche schwerpunktmäßig in Parks, ob die Hinterlassenschaften der Hunde entsorgt werden. Dabei sind die Mitarbeiter auch in Zivil unterwegs. Es droht ein Bußgeld von bis zu 350 Euro. Mehrere Kiez- und Familienzentren in Mitte bieten ab sofort Dinge zum kostenlosen Ausleihen an. Auf Ausleihen in Mitte kann jede Person über ein Padlet direkt nach einem Gegenstand suchen und bekommt einen Überblick, was man in verschiedenen Bereichen ausleihen kann, unter anderem Technik und Zubehör, Heimwerken und Draußenarbeit und Logistik und Transport. Wer etwas ausleihen möchte, nimmt direkt Kontakt mit der Einrichtung auf, die den Gegenstand anbietet. Mit dem Ausleihsystem soll der Kiez solidarischer und nachhaltiger werden und Dinge, die nicht täglich genutzt werden allen zugänglich gemacht.
0: Schwül ist es und leicht drückend und warm. 27 bis 31 Grad heute Nachmittag. Im Nordwesten kann es Gewitter geben. Ansonsten sollte es trocken bleiben, obwohl es so ein bisschen gewitterig aussieht, finde ich. In der Nacht nochmal richtig mild, 14 bis 17 Grad. Es gibt dann auch ein bisschen Regen schon. Und morgen am Mittwochvormittag vor allen Dingen sehr wechselhaft mit Schauern. Richtung Nachmittag und Abend wird es dann wieder besser, sonniger, trockener, aber deutlich kühler mit 20 Grad höchstens.
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0: Stadtautobahn ist voll, 18 Minuten hier Richtung Treptow ab Detmolder Straße bis Tempelhofer Damm. Und die AWOs auch, A115 stadtauswärts zwischen Hüttenweg und Spanischer Allee, 13 Minuten. Dann ist wieder bis morgen früh um 6 der Tiergartentunnel gesperrt. Übrigens auch noch die nächsten Tage bis inklusive Freitag, immer nachmittags und dann jo, über Nacht. Gucken wir mal nach Brandenburg. Es gab einen Unfall in Wildau, Miersdorfer Straße, Höhe Blumenkorso, immer noch gesperrt. Und die neuesten Blitzer, Friedrichshain-Landsberger Allee in Spandau, Pichelswerder Straße, Cottbus auf dem Stadtring und Grünheide an der L23. Dank euch fürs Bescheid geben und wenn ihr noch einen Stau oder Blitzer seht, ruft an oder schickt uns eine WhatsApp unter Berlin 20 und 3 mal die 19. Wir wünschen euch eine gute Fahrt.
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0: 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Ja, und wir spielen gleich wieder. Und was machst du so? Es geht um einen Satz, oder den ihr ganz oft hört oder sagt bei der Arbeit. Und ich muss erraten, was euer Job ist. Versuche ich gleich wieder. Und ihr könnt mitmachen.
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0: Gleich gibt es für euch ein richtig fröhliches, gute Laune-Lied von Nico Santos. Why Don't You Stay? Hier bei 94.3 RS2. Aber vorher gucken wir uns nochmal euren Job an.
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0: Ich begrüße die liebe Melli in Mariendorf. Hi!
2: Hallo Katrin!
0: So, ich habe jetzt auch nur 45 Sekunden Zeit, um deinen Beruf zu erraten. Und dafür bekomme ich von dir als Hilfe einen Satz, den du ganz oft sagst bei der Arbeit.
2: Genau, und zwar, das ist, die Zuzahlungsbefreiung lag uns noch nicht vor.
0: Die Zuzahlungsbefreiung lag uns noch nicht vor, okay. Zeit läuft. Geht's vielleicht um Kita-Essen und die Unterstützung einkommensschwacher Familien, die aber so eine Zahlungsbefreiung nachweisen müssen?
2: Ganz falsch.
0: Oh. Mietwohnung und die Mieter erwarten eine Mietminderung, aber auch dafür braucht ihr eine Befreiung, Zahlungsbefreiung?
2: Auch falsch?
0: Nicht, okay. Arbeitest du vielleicht beim Sozialamt und es geht um irgendwelche Zahlungsbefreiung für, keine Ahnung, Praxisgebühr beim Arzt oder so?
2: Kommt in die Richtung?
0: In die Richtung, okay. Krankenkasse und da geht es um irgendwelche, keine Ahnung, Zuzahlungen für Behandlung oder Medikamente oder irgendwas?
2: Und, wird wärmer?
0: Ja. Schön. Die Zeit ist um. Sag, liebe Melli, was arbeitest du und warum braucht ihr da eine Zuzahlungsbefreiung?
2: Ich arbeite in einer Apotheke und mache dort die ganzen Rechnungen für unsere Kunden und Heime. Und wenn wir da Kundenanrufe haben und die ihre Rechnung nicht bezahlen möchten und weil die die Zuzahlungsbefreiung uns nicht rechtzeitig abgegeben haben, schreiben wir Rechnungen.
0: Und dann sagst du, ja, die Zuzahlungsbefreiung lag noch nicht vor. Was sollen wir machen?
2: Genau.
0: Ich weiß, ganz viele Apothekenmitarbeiter und Mitarbeiterinnen hören uns zu. Liebe Grüße an dieser Stelle. Ihr habt das natürlich sofort gewusst. Wo arbeitest du da?
2: In Mariendorf in der Fritz-Apotheke.
0: Danke für deinen Job und hab noch einen schönen Tag.
2: Ihr auch. Einen schönen Tag euch.
0: Ja, und was macht ihr so? Ich würde auch gerne euren Job anhand eines typischen Satzes aus eurem Berufsleben erraten. Gern anmelden. WhatsApp zum Beispiel 030 94 3 92 94 3.

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10: Ich bin Ralf Gulke. Guten Tag. Der mutmaßliche Stromsaboteur ist nach einer Woche auf der Flucht gefasst. Der 48-jährige Daniel V. wurde nach Angaben von Polizei und Justiz in der Nähe von Weißweiler in Nordrhein-Westfalen gefasst. Er war zu Fuß unterwegs und hatte versucht, an einer Verkehrsabsperrung vorbeizukommen. Bei ihm und in seinem Zelt wurden Sprengmittel gefunden. V. soll für Sabotageakte in Brandenburg, Sachsen und NRW verantwortlich sein. Die neue PISA-Studie zeigt, noch nie waren 15-jährige Schülerinnen und Schüler in Deutschland so schlecht in Mathe, Lesen und Naturwissenschaften wie heute. Bundesbildungsministerin Prien nannte die Ergebnisse dramatisch.
11: Wir haben uns zu spät auf eine immer heterogenere Schülerschaft eingestellt. Und das hat was natürlich auch was mit Zuwanderung zu tun, das hat was mit veränderten Elternverhalten zu tun, das hat was mit Bildschirmzeiten und Social Media zu tun. Aber wir haben uns zu spät aufgemacht, uns auf die Schülergeneration, die wir heute haben, einzustellen.
10: Prien forderte oberste Priorität für die Bildung. Finanzminister Klingbeil hat seinen Haushaltsentwurf für das kommende Jahr in den Bundestag eingebracht. In der Debatte verteidigte er die geplante Neuverschuldung von 200 Milliarden Euro.
12: Um den Investitionsstau in unserem Land hinter uns zu lassen, nehmen wir Schulden auf. Und die Gegner dieses Sondervermögens, die jetzt die Schulden kritisieren, das sind die gleichen Leute, die mit ihrer Ideologie dafür gesorgt haben, dass die Infrastruktur in unserem Land viel zu lange vernachlässigt wurde, liebe Kolleginnen und Kollegen.
10: Klingbeil plant mit Ausgaben von rund 555 Milliarden Euro fast 6% mehr als in diesem Jahr. US-Präsident Trump hat erneut ein verbündetes Land mit einem Online-Posting gegen sich aufgebracht. Der Repost zeigt eine Karte, auf der Island in den Farben der amerikanischen Fahne gezeigt wird. Der nordische Inselstaat bestellte den US-Botschafter in Reykjavik ein. Trump hatte zuvor schon Ansprüche auf Kanada und die dänische Insel Grönland erhoben und sein Land damit in der NATO isoliert.
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13: Mit Marie-Louise Bress. Bis zum frühen Morgen war die Feuerwehr in Steglitz im Einsatz. Es brannte das Dach eines dreigeschossigen Mehrfamilienhauses in der Philanderstraße, zeitweise in voller Ausdehnung auf gut 300 Quadratmetern Fläche. Die Flammen griffen auch auf eine Wohnung über. Die Feuerwehr konnte löschen. Verletzt wurde niemand.
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14: Tja, die Wolken sind zwar teilweise ziemlich dick, aber es soll wohl bei uns hier nur drunter kommen. Maximal im Nordwesten Brandenburgs einzelne Gewitter später. Insgesamt immer wieder Sonne und richtig warm. Wir haben jetzt 28 Grad im Schatten in der Hauptstadt. In der Nacht auch nochmal mild, 14 bis 17 Grad, aber da kommt auch schon der erste Regen in der zweiten Nachthälfte. Morgen der Mittwoch dann ziemlich wechselhaft erst, so ein bisschen herbstlich mit Schauern. Nachmittags dann aber wieder ein bisschen schöner, aber insgesamt kühler, 20 Grad höchstens morgen.
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14: Ja, Stadtautobahn ist voll Richtung Treptow ab Detmolder Straße bis Tempelhofer Damm 17 Minuten. Dann, wenn ihr von der 103 kommt, vom Kreuz Schöneberg, Ausfahrt Sachsendamm 19 Minuten. Und die A115 stadtauswärts zwischen Hüttenweg und Spanische Allee Stau 16 Minuten. Und der Tiergartentunnel ist wieder gesperrt bis morgen früh um 6. Übrigens morgen und am Freitag auch. Wir gucken nach Brandenburg. Da gab es einen Unfall auf der A9 in Richtung Leipzig zwischen Beditz-Heilstätten und Beditz. Derzeit 13 Minuten Stau. Die neuesten Blitze in Reinickendorf, Oraniendamm, Wilmersdorf, Mecklenburgische Straße, in Schönefeld, Glasower Allee und Eisenhüttenstadt, in Hütte, an der Weinbergstraße. Dank euch fürs Bescheid geben und wenn ihr auch noch einen Stau oder Blitzer seht, könnt ihr gerne anrufen oder eine WhatsApp schicken unter Berlin 20 und 3x die 19. Gute Fahrt.
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14: So, liebe Quizgemeinde, neue Spielrunde, neuer Satz, neuer Jackpot bei unserem Quiz mit dem Oh-Oh. Markus Wilmersdorf hat ja gestern gelöst und jetzt geht das Spiel von vorne los. Es geht jetzt um den unvollständigen Satz von Shanika aus Spandau.
15: Was ich als Berlinerin am meisten an Brandenburg feiere, sind die...
14: Tja. Was feiert die? Irgendeine Idee, wie der Satz weitergeht, dann ruft jetzt gerne an 030 94 3 92 94 3.

Stadtautobahn. Stau. Du stehst. Aber dann ein Song, den du liebst. Direkt danach einer, den du seit Jahren nicht gehört hast. 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

0: Fröhliche Grüße zu euch. Ihr hört 94.3 S2 an diesem Dienstagnachmittag kurz nach 15 Uhr. Und das war gestern der Marc aus Wilmersdorf.
1: Yippie, das gibt's ja gar nicht.
0: Da ist gerade der Gedanke gesagt, dass er den Jackpot von 3.000 Euro geknackt hat. Könnt ihr euch auch gerne nochmal angucken bei uns auf Insta, rs2.berlin. Ganz sympathischer Kerl, richtig nett. Und auch seine Frau, liebe Grüße. Ja, und nach dem Quiz ist vor dem Quiz jetzt eure nächste Chance.
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0: Neuer Jackpot, 500 Euro sind drin. Und es geht jetzt ganz neu um den Satz von Shanika aus Spandau.
3: Was ich als Berlinerin am meisten an Brandenburg feier, sind die...
0: Tjo. Am Telefon ist wer?
4: Ja, hallöchen, hier ist Michaela aus Tegel.
0: Hallo, du klingst also fröhlich.
4: Ja, das ist tolles Wetter und was soll man da Trübsal blasen? Also muss man fröhlich sein und ich bin glücklich, dass ich durchgekommen bin.
0: Ja, herzlichen Glückwunsch dazu und wir wollen direkt ins Spiel gehen. Bist du startklar?
4: Ich bin startklar.
3: Was ich als Berlinerin am meisten an Brandenburg feier, sind die...
0: So, was glaubst du, was feiert Shanika in Brandenburg?
4: Die Seen.
0: Die Seen.
4: Genau, weil es ja so viel im Umland gibt, so schöne Seen. Jetzt gerade, wo es im Sommer so schön warm war, kann man immer jeden Tag an anderen See fahren.
0: Absolut. Was ist dein Lieblingssee?
4: Na, hier der Bernsteinsee bei uns hoch im Felten.
0: Ah, bei mir ist es der Sedinersee gleich bei Michendorf, da wo ich zu Hause bin.
4: Na, supi.
0: Gut, dann wollen wir doch mal hören, ob du recht hast. Ich drücke dir die Daumen.
4: Ja, danke.
3: Was ich als Berlinerin am meisten an Brandenburg feier, sind die...
0: Da, oh, schade. Aber hey, klar, Brandenburg und seine Seen ist einfach wunderschön. Nicht aufgeben, toller Vorschlag. Nächste Runde morgen um 7 und da ist der Jackpot ja schon auf 1.000 Euro angeschwollen.
4: Na, ich versuche weiter mein Glück.

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1: Ich bin Alexandra Eckel. Guten Tag. Die Beschäftigten im Großhandel in Berlin und Brandenburg bekommen mehr Geld. Die Gewerkschaft Verdi sagt, es gebe eine Einigung im Tarifstreit. Die Mitarbeitenden bekommen unter anderem rückwirkend ab August 2,9% mehr Geld, ab Mai nächsten Jahres nochmal 2,1% mehr. Die Gehälter der Auszubildenden steigen rückwirkend ab diesem Jahr um 40 Euro. Für den Einzelhandel gibt es noch keinen Tarifabschluss. Das Bezirksamt Neukölln hat ein neues Sportangebot für Mädchen und junge Frauen gestartet. Das Projekt auf dem Bolzplatz in der Anzengruber Straße richtet sich an Mädchen und Frauen zwischen 10 und 27 Jahren und soll sie darin bestärken, Fußballplätze und andere Sportanlagen selbstbewusst zu nutzen. Dazu bekommen die Teilnehmerinnen die Möglichkeit zu Gesprächen, etwa über den Umgang mit männlichem Dominanzverhalten. Am Samstagnachmittag

0: wird der Projektstart offiziell gefeiert.
1: Also ich habe jetzt seit langem mal wieder die Klimaanlage hier im Studio angemacht. Ist besser, denn die Luft ist ganz schön drückend. Und die ganzen Armaturen hier, die ganzen Computer, die machen auch richtig Hitze. Deswegen, einmal kurz durchatmen. So, wie geht's weiter? In der Nacht auch nochmal richtig mild, 14 bis 17 Grad. In der zweiten Nachthälfte geht dann der erste Regen runter. Aber noch nicht so viel. Morgen am Mittwoch dann, vor allen Dingen in den Morgen- und Vormittagsstunden, sehr wechselhaft mit teilweise kräftigen Schauern. Nachmittags wieder ein bisschen besser. Insgesamt aber deutlich kühler, 20 Grad morgen.
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1: Also Stadtautobahn ist furchtbar gerade. Zwischen Gradestraße und Buschkrugallee ist jetzt auch noch der Tunnel gesperrt. Höhenkontrolle, also das ist Richtung Treptow. In der Gegenrichtung haben wir ab Hohenzollern dann bis Funkturm Stau, 10 Minuten. Die AWOS ist voll, stadtauswärts zwischen Hüttenweg und Spanische Allee, 17 Minuten. Und dann ist ja auch noch der Tiergartentunnel gesperrt. Ein weiteres Mal, das ist jetzt jeden Nachmittag inklusive Freitag bis, aber immer nur ab 13:30 bis morgens früh kurz vor 6. So, dann gucken wir mal nach Mitte, da ist die Leipziger Straße voll, 12 Minuten hier, und die Invalidenstraße ist auch voll, hier 10 Minuten mehr. Dann gucken wir nach Brandenburg. Es gab einen Unfall auf der A9 Richtung Leipzig zwischen Beditz-Heilstätten und Beditz. 13 Minuten Stop and Go. Die neuesten Blitzer in Lichtenberg-Siegfriedstraße, Reinickendorf-Rödernallee, in Cottbus-Fetschauerstraße und Ludwigsfelde-Straße der Jugend auch ein Blitzer. Ich danke euch fürs Bescheid geben. Und wenn ihr noch was seht, Staus oder Blitzer, könnt ihr auch gerne anrufen oder eine WhatsApp schicken unter Berlin 20 und dreimal die 19. Gute Fahrt für euch.
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1: Und wir laden euch ins Kino ein. Die zauberhaften Schwestern sind zurück auf der großen Kinoleinwand. Sandra Bullock und Nicole Kidman sind in ihre alten Rollen gerutscht und zaubern und hexen. Und gleich gibt's Tickets und wir gucken uns den

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0: Goldene Sommer von Loy und David Puentes. Und gleich Mando Diao und Harry Styles. Schöner Feierabend-Sound für euch. 94.3 RS2, Berlins bester Musikmix.
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1: Ich bin Ralf Gulke. Guten Tag. Nach den Sabotageversuchen an der Stromversorgung in mehreren Bundesländern ist der Tatverdächtige gefasst. Der 48-jährige Daniel V. wurde nahe dem Kraftwerk Weißweiler in Nordrhein-Westfalen festgenommen, sagen die Ermittler in Köln und Cottbus. Der Mann hatte bei seiner Festnahme Sprengmittel dabei und leistete keinen Widerstand. In der Nähe entdeckten die Beamten ein Zelt im Unterholz, in dem weitere Sprengladungen lagerten. V. hatte sich schriftlich zu den Anschlägen in Nordrhein-Westfalen, Brandenburg und Sachsen bekannt. Bundesbildungsministerin Prien hat die Ergebnisse der neuen PISA-Studie als dramatisch bezeichnet. Es sei ein besorgniserregender Befund, sagte sie in Berlin.
2: In Deutschland ist die sogenannte Bildungsaspiration, also die Bedeutung, die Familien, die Eltern der Bildung ihrer Kinder zumessen, eben niedriger als in vielen anderen OECD-Staaten. Auch das ein erschreckender Befund.
1: Laut der Studie sind die Ergebnisse der 15-Jährigen in Deutschland in Mathe, Lesen und Naturwissenschaften die niedrigsten, die je hierzulande gemessen wurden. Im Bundestag hat Finanzminister Klingbeil am Vormittag seinen Haushaltsentwurf für das kommende Jahr eingebracht. In der Debatte warb er um Geduld. Die Wirtschaftsinstitute würden ihre Prognosen aktuell reihenweise nach oben korrigieren. Das habe auch mit dem Handeln der Bundesregierung zu tun, so Klingbeil.
3: Bis Ende Juli konnten bereits mehr als 50 der 500 Milliarden Euro aus dem Sondervermögen investiert werden. Die Bagger rollen, Brücken und Schienen werden repariert, Schulen, Kitas, Krankenhäuser werden saniert, Feuerwehrhäuser, Sportplätze und bezahlbare Wohnungen neu gebaut.
1: Klingbeil plant nächstes Jahr mit Ausgaben von rund 555 Milliarden Euro. Das sind fast 6% mehr als in diesem Jahr. 12 Staaten wollen den Handel mit Produkten aus den israelischen Siedlungen im Westjordanland sanktionieren. In einer gemeinsamen Erklärung heißt es, man sei entschlossen, Beschränkungen für den Handel mit Waren aus nach Völkerrecht illegalen Siedlungen zu verhängen. Zu den Unterzeichnern gehören Großbritannien, mehrere EU-Länder und Kanada. Deutschland ist nicht beteiligt.
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4: Mit Marie-Louise Bress. Hundehalter sollten dringend die Plastikbeutelchen einstecken. Die Ordnungsämter kontrollieren diese Woche schwerpunktmäßig in Parks, ob die Hinterlassenschaften der Hunde entsorgt wurden. Dabei sind die Mitarbeiter auch in Zivil unterwegs. Es droht ein Bußgeld von bis zu 350 Euro.
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5: Kühl ist es. Leicht drückende Luft bei derzeit 28 Grad hier am Rathaus Steglitz. Im Schatten alles. Sonne guckt ja auch ab und zu durch. Wolken sind dick, ja, aber soll erst heute Nacht wirklich ein paar erste Regenschauer geben in der zweiten Nachthälfte. Die Nachttemperaturen super mild, 14 bis 17 Grad. Morgen der Mittwoch dann auch erstmal so ein bisschen aprillig, weil ich nicht herbstlich sagen will, mit Schauern. Nachmittags aber wieder ein bisschen besser, insgesamt aber schon kühler bei 20 Grad.
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5: Um kurz vor 16 Uhr ist der Stadtring eine einzige Katastrophe Richtung Süden. Da wurde nämlich die Höhenkontrolle ausgelöst im Britzer Tunnel und da ist gesperrt zwischen Gradestraße, Buschkrucker Allee, dahinter langer Stau. Ab Kudamm geht's los bis Tempelhofer Damm, 22 Minuten. Und dann gucken wir auf die 111, auch dort langer Stau stadtauswärts. Ab Saatwinkler Damm bis Weidmannsluster Damm, halbe Stunde. Dann die A115 stadtauswärts zwischen Hüttenweg und Spanische Allee, auch 23 Minuten. Und ja, der Tiergartentunnel ist auch noch gesperrt. Bis morgen früh, kurz vor 6, übrigens die nächsten beiden Tage auch. Und drumherum natürlich auch Stau. Dann schauen wir uns mal Brandenburg an, das geht eigentlich. Wir hatten hier einen Unfall auf der Landstraße zwischen Freesdorf und Stücken. Und dann noch einen Unfall auf der L200.
6: Ja,
5: das ist die Bernauer Chaussee. Da an der Autobahn Bernau Süd ist die Landstraße auch gesperrt. Die neuesten Blitzer in Neukölln, Kolumbiadamm, Schöneberg, Bölkestraße, in Cottbus auf dem Stadtring, Grünheide, Straße der Befreiung. Danke euch fürs Bescheid geben und ja, wenn ihr auch noch was habt, Staus oder Blitzer, könnt ihr jederzeit ansagen oder eine WhatsApp schicken unter Berlin 20 und dreimal die 19. Nummer ist dieselbe. Gute Fahrt.
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5: So, wer weiß, dass gerade Basketball-WM ist? Der Frauen, hier bei uns in Berlin. Ja, das ist so blöd, ne? Das fällt so ein bisschen hinten drunter, weil es nicht so eine prominente Sportart ist wie Fußball oder so. Wir wollen das ein bisschen aufs Podest heben. Allen voran unser leidenschaftlicher Basketballer Nick Sawatzki aus der RS2 Morgenshow. Der war nämlich dort und hat mal geguckt, was ist der Reiz und möchte dafür einfach Werbung machen. Das ist so putzig geworden. Hört euch das gleich mal an hier bei 94.3 RS2.

0: Hey zu euch, hier ist 94.3 RS2 und wir brechen heute mal eine Lanze für unsere deutschen Basketballerinnen. Ist ja gerade WM hier bei uns in Berlin, aber viele kriegen sie überhaupt nicht mit, weil der Sport nicht so prominent ist. Aber unser großer Basketball-Fan und Kollege Nick Sawatzki aus der RS2 Morgenshow war dort und macht jetzt mal ein bisschen Werbung für diesen Sport.
1: Ich stehe mit Martin und Lukas, hi ihr zwei.
2: Hi.
1: Der Hype ist da, also mit der deutschen Herrenmannschaft ja sowieso, Weltmeister, Europameister. Jetzt wart ihr bei den Damen, wie war's?
2: Ja, mega geil, war ist richtig ja, gut. Stimmung ja? Mega und das Spiel war auch top.
1: So, jetzt stehen wir hier auf dem Uberplatz. Hier ist so ein Court aufgebaut.
2: Stimmung ist gut.
3: Schmelinghalle war richtig krass und heute war auch tausendmal bessere Stimmung als bei Spanien auf jeden Fall.
1: Ach stark, okay, du hast schon einen Vergleich sozusagen.
3: Ich habe alle Spiele gesehen bis jetzt.
1: Nicht dein Ernst?
3: Also okay. alle Deutschland-Spiele, nicht alle, okay. Alle. Ich bin dann bald raus, weil ich mein Kind sitten muss, aber zumindest die Spiele konnte ich sehen.
1: Was glaubst du, wenn du jetzt mal die Damen gesehen hast, wie sie drauf sind, was glaubst du, wie weit wir kommen?
3: Boah, also ist auf jeden Fall viel möglich. Man hat mega viel Potenzial, das sieht man ja. Man muss auch ein bisschen Glück haben. Wenn sie ins Halbfinale kämen, finde ich auch sehr, sehr krass. Aber wer weiß.
0: Ja, vielleicht habt ihr jetzt Lust, das ein oder andere Spiel bei der Basketball-WM der Frauen hier bei uns in Berlin anzugucken. Und nehmt eure Kinder mit. Vielleicht sind die begeistert.

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8: Ich bin Alexandra Eckel. Guten Tag. Hundehalter sollten dringend die Plastikbeutelchen einstecken. Die Ordnungsämter kontrollieren diese Woche schwerpunktmäßig in Parks, ob die Hinterlassenschaften der Hunde entsorgt werden. Dabei sind die Mitarbeiter auch in Zivil unterwegs. Es droht ein Bußgeld von bis zu 350 Euro. Mehrere Kiez- und Familienzentren in Mitte bieten ab sofort Dinge zum kostenlosen Ausleihen an. Auf Ausleihen in Mitte kann jede Person über ein Padlet direkt nach einem Gegenstand suchen und bekommt einen Überblick, was man in verschiedenen Bereichen ausleihen kann, unter anderem Technik und Zubehör, Heimwerken und Draußenarbeit und Logistik und Transport. Wer etwas ausleihen möchte, nimmt direkt Kontakt mit der Einrichtung auf, die den Gegenstand anbietet. Mit dem Ausleihsystem soll der Kiez solidarischer und nachhaltiger werden und Dinge, die nicht täglich genutzt werden, werden allen zugänglich gemacht.
6: Ja, alle genießen nochmal diesen Sommertag. Es ist richtig heiß, 28 Grad. In der Nacht gibt es dann so ein bisschen Regen. Temperaturen gehen aber nicht besonders weit runter, 14 bis 17 Grad. Morgen am Mittwoch dann erst sehr wechselhaft mit Schauern. Nachmittags wieder so ein bisschen besser, aber es wird kühler. 20 Grad morgen.
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6: Wir haben viele, viele Probleme. Stadtautobahn ist voll in beiden Richtungen, das kennt ihr. Aber jetzt ist auch noch der Tiergartentunnel zu in Mitte. Und es gab einen Unfall in Mitte auf der Friedrichstraße. Das heißt, die ganze Mitte ist quasi zugestaut. Und jetzt gucken wir mal auf die Autobahnzubringer, die A111 stadtauswärts. Der Tunnel Tegel ist gerade gesperrt. Ab Dreieck Charlottenburg 26 Minuten Stop and Go. Und die A115 stadtauswärts zugestaut zwischen Hüttenweg und Spanischer Allee. Hier mindestens 23 Minuten mehr. Dann gucken wir mal nach Brandenburg. Es gab einen Unfall auf der L200 Höhe A11 Bernau Süd. Auch hier ist gesperrt. Die neuesten Blitzer in Schöneberg, Potsdamer Straße.

0: Straße in Neukölln auf der Sonnenallee, in Forst in der Jamnower Hauptstraße und Perleberg-Wilsnacker Chaussee auch ein Blitzer. Danke euch fürs Bescheid geben. Habt eine gute Fahrt.
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0: So, und die braucht erstmal einen Kaffee. Ich weiß nicht, ob ihr euren Nachmittagskaffee schon hattet. Ich gehe mal schnell in die Kantine, wir hören uns gleich wieder. Und jetzt, wie versprochen, Ariana Grande, hier Berlins bester Musikmix bei RS2.

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28 Grad. Gerade. Hi, hier ist 94.3 RS2 mit Katrin Schiefelbein. 28 Grad und ihr wollt jetzt noch nach Feierabend spontan ins Freibad? Ja, aber welche sind noch auf? Wir haben mal geguckt, das sind eine ganze Menge. Kombibad Gropiusstadt, Sommerbad am Insulaner, Sommerbad Humboldtheim, Kreuzberg, Neukölln und Pankow, das Strandbad Wannsee und auch das Pop-Up-Freibad an der Volksbühne ist auch noch bis 1. Oktober da. Da könnt ihr euch Zeitfenster-Tickets 3 Tage im Voraus buchen. Die schreiben aber, dass ihr auch spontan vorbeikommen könnt. Gibt eventuell Restkarten. Also, wenn nicht heute, wann dann? Hier ist 94.3 RS2 mit Coldplay.

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1: Ich bin Ralf Gulke. Guten Tag. Bei dem schweren Hackerangriff auf Berlin sind nach Angaben des Senats keine militärischen Daten gestohlen worden. Diese lägen den betroffenen Senatsverwaltungen gar nicht vor, sagte IT-Staatssekretär Hauer. Allerdings könne er nicht ausschließen, dass Daten mit Bezug zur kritischen Infrastruktur abgeflossen sind. Das könnten etwa Notfallpläne sein. Bürgerinnen und Bürger, deren Daten gehackt wurden, will der Senat so schnell wie möglich informieren. Laut Hauer wird das aber wohl Wochen dauern. Nach der historischen Wahlpleite ist der Machtkampf in der CDU in Sachsen-Anhalt eskaliert. Noch Ministerpräsident Sven Schulze ist neuer Chef der Landtagsfraktion. In einer überraschenden Kampfabstimmung setzte er sich mit 8-7 gegen Amtsinhaber Guido Heuer durch, berichten mehrere Medien. Auch in der Bundes-CDU tobt der Wahlkampf. Der Vizechef der Partei in Mecklenburg-Vorpommern, Tino Schomann, forderte im NDR die Ablösung von Bundeskanzler und Parteichef Friedrich Merz. Die neue PISA-Studie zeigt, noch nie waren 15-jährige Schülerinnen und Schüler in Deutschland so schlecht in Mathe, Lesen und Naturwissenschaften wie heute. Bundesbildungsministerin Prien nannte die Ergebnisse dramatisch.
2: Wir haben uns zu spät auf eine immer heterogenere Schülerschaft eingestellt. Und das hat was natürlich auch was mit Zuwanderung zu tun, das hat was mit veränderten Elternverhalten zu tun, das hat was mit Bildschirmzeiten und Social Media zu tun. Aber wir haben uns zu spät aufgemacht, uns auf die Schülergeneration, die wir heute haben, einzustellen.
1: Prien forderte oberste Priorität für die Bildung. Der mutmaßliche Stromsaboteur ist nach einer Woche auf der Flucht gefasst. Der 48-jährige Daniel V. wurde nach Angaben von Polizei und Justiz in der Nähe von Weißweiler in Nordrhein-Westfalen gefasst. Er war zu Fuß unterwegs und hatte versucht, an einer Verkehrsabsperrung vorbeizukommen. Bei ihm und in seinem Zelt wurden Sprengmittel gefunden. V. soll für Sabotageakte in Brandenburg, Sachsen und NRW verantwortlich sein.
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3: Mit Marie-Louise Bress. Die vermisste 36-Jährige ist wieder da. Sie ist am Abend von alleine ins Krankenhaus gegangen, wo sie medizinisch versorgt wurde. Die Frau war seit gestern öffentlich mit einem Foto gesucht worden. Die Polizei hatte die Bevölkerung wegen einer ansteckenden Krankheit vor der Frau gewarnt.
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4: So, wir haben schöne 29 Grad jetzt inzwischen. Ist ein toller Tag nochmal. Der Sommer hat nochmal so richtig schön ausgeatmet. In der Nacht dann sinken die Temperaturen auf 14 bis 17 Grad. Zweite Nachthälfte dann der erste leichte Regen. Morgen am Mittwoch, morgen und auch Vormittag sehr, sehr wechselhaft mit Schauern. Nachmittags dann aber schon wieder ein bisschen freundlicher, aber deutlich kühler insgesamt bei nur noch 20 Grad morgen.
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4: So, und da haben wir jetzt kurz vor 17 Uhr wirklich viele, viele Baustellen. Der Stadtring ist voll in beiden Richtungen. Die IFA geht ja heute zu Ende. Da ist rund um den Funkturm natürlich auch gerangelt. Alle wollen dort auch irgendwie dann später nach Hause. Und wir haben einen Anruf.
5: Hallo, hier ist die Dagmar vom Fahrdienst. Die 111 ist komplett dicht.
4: Ich weiß, der Tunnel Tegel ist gesperrt.
5: Ach, scheiße.
4: Ja, ist dicht und alle müssen runter und gurken natürlich seitwärts und rechts und links. Genau wie du. Tut mir leid.
5: Ich will doch bloß nach Hause.
4: Ja, das wollen ja alle. Ich weiß. Dagmar, jetzt kam gerade die Meldung, ich sehe es ja gerade. Der Tunnel ist wieder auf.
5: Oh, wie schön. Dann müsste sich ja der irgendwann mal hier auflösen.
4: Ja. Ich drücke dir von Herzen die Daumen, dass das jetzt schneller geht. Ciao, ciao.
5: Ciao.
4: Also, A111, Tunnel Tegel wieder auf. Und ich hoffe, dass sich das jetzt wirklich alles ganz schnell auflöst. Die 115 ist voll. Stadtauswärts hier zwischen Hüttenweg, Spanische Allee, 17 Minuten. Dann ist ja der Tiergartentunnel gesperrt bis morgen früh kurz vor 6 auf die nächsten beiden Tage. Und dann gab es noch einen Unfall in Mitte auf der Friedrichstraße, Höhe unter den Linden gesperrt. Das heißt, die ganze komplette Mitte ist auch zugestaut. Ihr braucht Geduld. Nach Brandenburg, da läuft es relativ gut. Da gab es nur diesen einen Unfall auf der L200, Höhe A11, Bernau Süd, immer noch gesperrt. Die neuesten Blitzer in Kreuzberg, Möckernstraße, Zehlendorf, Brümmerstraße. An der A15, Höhe Forst und Cottbus auf dem Stadtring wird auch geblitzt. Danke euch fürs Bescheid geben. Und wenn ihr noch Staus oder Blitzer seht, ruft gerne an oder schickt eine WhatsApp unter Berlin 20 und 3x die 19. Gute Fahrt.
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4: Es gibt einen neuen Satz, den ihr erraten könnt. Unser Oh-Oh-Quiz ist heute früh neu gestartet, nachdem Marc aus Wilmersdorf ja gestern gelöst hat. Wie der Satz lautet, hört ihr gleich und da könnt ihr euch ja Gedanken machen. Im Jackpot sind jetzt inzwischen 1.000 Euro schon wieder.

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0: Habt ihr schon gehört? Es geht wieder neu los.
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0: Ja. In der ersten Quizrunde, die hat ja eine Woche gedauert, damit hatten wir jetzt nicht gerechnet. Aber gestern wurde ja gelöst und deswegen ging es heute früh mit einem neuen unvollständigen Satz los von Shanika aus Spandau.
2: Was ich als Berlinerin am meisten an Brandenburg feier, sind die...
0: Tja, ihr könnt euch ja Gedanken machen, genau wie Melli aus Schönefeld, die hatte eine sehr schöne Idee.
3: Ich würde sagen, die Landstraßen, diese ganzen Alleen, wenn du da lang fährst, hat das eigentlich einen ganz, ganz tollen Flair von Natur und allem drum und dran. Hingegen als Berlinerin hast du ja nur Stadt und Autos und ständig rote Ampeln, total gestresst. Und
4: Die Landstraßen. Schauen wir mal, ob das Shanika aus Spandau auch so sieht.
2: Was ich als Berlinerin am meisten an Brandenburg feier, sind die...
0: Das war's nicht. Und die Seen übrigens auch nicht. Hat vorhin Michaela vorgeschlagen. Aber wir zocken einfach weiter, bis einer von euch löst. Nächste Spielrunde morgen früh um 7 im Checkpot sind wieder schon 1000 Euro.
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8: Ich bin Alexandra Eckel. Guten Tag. Die Beschäftigten im Großhandel in Berlin und Brandenburg bekommen mehr Geld. Die Gewerkschaft Verdi sagt, es gebe eine Einigung im Tarifstreit. Die Mitarbeitenden bekommen unter anderem rückwirkend ab August 2,9% mehr Geld, ab Mai nächsten Jahres nochmal 2,1% mehr. Die Gehälter der Auszubildenden steigen rückwirkend ab diesem Jahr um 40 Euro. Für den Einzelhandel gibt es noch keinen Tarifabschluss. Das Bezirksamt Neukölln hat ein neues Sportangebot für Mädchen und junge Frauen gestartet. Das Projekt auf dem Bolzplatz in der Anzengruber Straße richtet sich an Mädchen und Frauen zwischen 10 und 27 Jahren und soll sie darin bestärken, Fußballplätze und andere Sportanlagen selbstbewusst zu nutzen. Dazu bekommen die Teilnehmerinnen die Möglichkeit zu Gesprächen, etwa über den Umgang mit männlichem Dominanzverhalten. Am Samstagnachmittag wird der Projektstart offiziell gefeiert.
6: Na, da hat der Sommer noch mal Gas gegeben heute. Immer noch 29 Grad. Temperaturen sinken auch sehr, sehr langsam in der Nacht. Relativ mild, 14 bis 17, aber da gibt es dann die ersten Regentropfen. Morgen früh, dann am Mittwoch, auch sehr wechselhaft. Über den Vormittag immer wieder auch kräftige Schauer teilweise. Nachmittags dann wieder freundlicher, aber kühler. 20 Grad morgen.
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6: Und da löst sich jetzt einiges auf. Das ist schon mal schön. Die 111 jetzt wieder frei, weil der Tunnel Tegel wieder offen ist. Der Stau auf der Stadtautobahn hat sich auch reduziert, weil der Britzer Tunnel wieder offen ist. Also A100 Richtung Treptow ab Detmolder Straße bis Tempelhofer Damm, Viertelstunde. Die 115, das wird auch langsam weniger stadtauswärts. Jetzt 9 Minuten zwischen Hüttenweg und Spanischer Allee. Und ja, allerdings immer noch in Mitte sehr, sehr zugestaut, weil der Tiergartentunnel bis morgen früh kurz vor 6 wieder gesperrt ist. Genau wie morgen, Donnerstag und Freitag auch, jeweils ab Mittag, jeweils dann über die ganze Nacht, das müsst ihr auf dem Schirm haben. Und ja, da gab es noch einen Unfall in Mitte auf der Friedrichstraße, deswegen gurken da alle irgendwie durch die Seitenstraßen. Längster Stau in Brandenburg auf der A12 Richtung Frankfurt, Höhe Fürstenwalde 14 Minuten. Die neuesten Blitzer in Reinickendorf, Arosa Allee, Neukölln, Neuköllner Straße, in Forst an der Dorfaue, Ludwigsfelde, Potsdamer Landstraße auch ein Blitzer. Ich danke euch fürs Bescheid geben und wenn ihr noch einen Stau oder Blitzer seht, könnt ihr auch gerne anrufen oder eine WhatsApp schicken unter Berlin 20 und 3x die 19. Wir wünschen euch eine gute Fahrt.
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6: RS2. habe noch was vergessen. Die IFA, heute letzter Tag. Und ja, die ganzen Leute, die da einen Stand haben, die reisen jetzt auch so langsam ab. Das wird also nochmal dicke.

Hey, hey zu euch. Hier ist 94.3 RS2 an diesem Dienstagnachmittag. Es ist der 8. September und schade, dass es kein Geruchsradio gibt. Dann könntet ihr jetzt nämlich riechen die Mandarine, die ich gerade schäle. Es riecht ja immer so gut. Von unserem Arbeitgeber gibt es immer Dienstag und Donnerstag einen Obstkorb. Und jetzt waren das erste Mal Mandarinen drin und ich dachte so, oh, fühlt sich schon ein bisschen weihnachtlich an. Und dann jetzt eben unsere Praktikantin Jennifer holt eine Tüte Spekulatius raus. Ich esse erstmal lieber das hier. Spekulatius hebe ich mir noch auf. Nicht vorm ersten Advent, so wie ich es mir immer vornehme. Mal sehen, ob ich es dieses Jahr

0: Entweder Feierabend oder Spätschicht oder vielleicht auch bald die Nachtschicht. Wir begleiten euch dabei. Gleich ganz viel Spaß mit Teddy Swims und Glasperlenspiel. Ich wünsch dir noch ein geiles Leben mit knallharten Champagner. 94.3 RS2, Berlins bester Musikmix.
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5: Ich bin Ralf Gulke. Guten Abend. Nach der historischen Wahlpleite ist der Machtkampf in der CDU in Sachsen-Anhalt eskaliert. Noch Ministerpräsident Sven Schulze ist neuer Chef der Landtagsfraktion. In einer überraschenden Kampfabstimmung setzte er sich mit 8-7 gegen Amtsinhaber Guido Heuer durch, berichten mehrere Medien. Auch in der Bundes-CDU tobt der Wahlkampf. Der Vizechef der Partei in Mecklenburg-Vorpommern, Tino Schomann, forderte im NDR die Ablösung von Bundeskanzler und Parteichef Friedrich Merz. Bei dem schweren Hackerangriff auf Berlin sind nach Angaben des Senats keine militärischen Daten gestohlen worden. Diese lägen den betroffenen Senatsverwaltungen gar nicht vor, sagte IT-Staatssekretär Hauer. Allerdings könne er nicht ausschließen, dass Daten mit Bezug zur kritischen Infrastruktur abgeflossen sind. Das könnten etwa Notfallpläne sein. Bürgerinnen und Bürger, deren Daten gehackt wurden, will der Senat so schnell wie möglich informieren. Laut Hauer wird das aber wohl Wochen dauern. Es gibt einen Tarifabschluss für den Großhandel in Berlin und Brandenburg. Die Beschäftigten bekommen in zwei Schritten insgesamt 5% mehr Geld. Ab dem kommenden Jahr steigt außerdem der Mindestlohn in der Branche auf 14,90 Euro. Für den Einzelhandel in Berlin und Brandenburg gibt es dagegen weiter keinen Tarifabschluss. 12 Staaten wollen den Handel mit Produkten aus den israelischen Siedlungen im Westjordanland sanktionieren. In einer gemeinsamen Erklärung heißt es, man sei entschlossen, Beschränkungen für den Handel mit Waren aus nach Völkerrecht illegalen Siedlungen zu verhängen. Zu den Unterzeichnern gehören Großbritannien, mehrere EU-Länder und Kanada. Deutschland ist nicht beteiligt. US-Präsident Trump hat erneut ein verbündetes Land mit einem Online-Posting gegen sich aufgebracht. Der Repost zeigt eine Karte, auf der Island in den Farben der amerikanischen Fahne gezeigt wird. Der nordische Inselstaat bestellte den US-Botschafter in Reykjavik ein. Trump hatte zuvor schon Ansprüche auf Kanada und die dänische Insel Grönland erhoben und sein Land damit in der NATO isoliert.
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6: Mit Marie-Louise Bress. Hundehalter sollten dringend die Plastikbeutelchen einstecken. Die Ordnungsämter kontrollieren diese Woche schwerpunktmäßig in Parks, ob die Hinterlassenschaften der Hunde entsorgt wurden. Dabei sind die Mitarbeiter auch in Zivil unterwegs. Es droht ein Bußgeld von bis zu 350 Euro.
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7: Ja, nach diesem hoffentlich nicht allerletzten schönen Sommertag gehen wir in eine relativ milde Nacht, 14 bis 17 Grad. In der zweiten Nachthälfte dann vereinzelt leichter Regen. Morgen der Mittwoch dann zuerst ziemlich wechselhaft mit Schauern, nachmittags aber wieder freundlicher, aber insgesamt deutlich kühler, morgen bei höchstens 20 Grad.
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7: So, die IFA unterm Funkturm geht in diesen Minuten zu Ende und das bedeutet, alle wollen nach Hause, auch die Aussteller. Das könnte jetzt nochmal richtig voll werden. Dann so ein bisschen Stau auf dem Stadtring Richtung Treptow ab Detmolder Straße bis zum Tempelhofer Damm. Und ja, der Tiergartentunnel ist wieder zu. Machen die jetzt bis Freitag immer von 13:30 bis nächsten Morgen um 6. Also morgen um 6 sollte der wieder offen sein. Auf den Umfahrungen natürlich leicht gefüllt. Und in Brandenburg noch so ein bisschen Stau auf der A12 Richtung Frankfurt in Höhe Fürstenwalde. Die neuesten Blitzer in Lichtenberg, Dönhofstraße, in Friedrichshain-Andreasstraße, in Groß-Pankow an der B189 und Spremberg, Spremberger Chaussee. Ich danke euch fürs Bescheidgeben. Habt eine gute Fahrt.
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7: Hey, hey. Habt ihr das mitbekommen? Bei uns in Berlin läuft gerade eine WM. Leider mit viel zu wenig Aufmerksamkeit. Warum die Basketball-WM der Frauen dennoch ein echtes Highlight auch für eure ganze Familie ist, wollte mein Kollege und leidenschaftlicher Basketballer Nick Sawatzki gern beweisen. Der war vorhin an der Uber-Arena. Hört euch das gleich mal an. Und vielleicht wollen eure Kids danach direkt in einen Basketballverein eintreten. Also die Gefahr in Anführungsstrichen besteht.

0: Hallo und einen schönen Dienstagabend für euch. Und endlich bekommen die Basketballerinnen mal richtig viel Aufmerksamkeit. Habt ihr mitbekommen, gerade läuft in Berlin die Basketball-WM der Ladies. Der Sport fällt ja sonst leider ziemlich hinten runter, aber die Veranstalter haben sich richtig viel Mühe gegeben mit der Werbung und unsere deutschen Ladies sind ja ganz gut drauf, gestern gegen Mali gewonnen. Mein Kollege Nick Sawatzki ist zwar im Vergleich zu den Profis ein Basketball-Zwerg mit geschätzten 1,78, aber er liebt den Sport und glaubt, dass das echt was für eure Kids sein könnte. Deshalb ist er heute auf Fansuche gegangen.
1: Hi, ich bin Sandra.
2: Und das ist deine Tochter?
1: Ja, die Hannah. Ich bin die Hannah.
2: Hi, ihr zwei. Und ihr habt gerade Deutschland erlebt, ja?
1: Basketball.
2: Ja, würde ich sagen.
1: Sehr gut. Es war mein allererstes Spiel.
3: Wir wollen ja auch, dass sie selber irgendwann mal spielt. Sie ist sehr groß.
2: Ach so, das ist der Plan?
3: Ja.
2: Okay, also. Und ist das heute der Startschuss gewesen jetzt, oder?
1: Ja, ich mag Basketball auch schon sehr lange.
2: Ja, also du warst schon richtig im Fieber für dieses Fieber. Spiel heute, ja?
3: Sehr toll. So und das gut. Spiel war auch echt klasse. Ja. Also.
2: Kommt ihr wieder? Oder?
1: Ja.
3: Wir gucken schon nach den nächsten Tickets jetzt.
0: Vielleicht guckt ihr euch ja auch mal ein Spiel an bei der Basketball-WM der Frauen. Ist eine große Sportparty mit echten Wow-Momenten. Tickets gibt's ab 32 €, wird allerdings Richtung Finale immer teurer. 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

0: verantwortlich. Weitere Informationen zu diesem Spot finden Sie auf der Webseite der werbenden Partei.
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0: 94.3 RS2 ist an. Und nach langen 30 Jahren gibt's im Kino ein Wiedersehen mit den zauberhaften Schwestern. Teil 2 wieder mit Sandra Bullock und Nicole Kidman. Wir laden euch ein, vielleicht habt ihr am Donnerstagabend Zeit.
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0: Ja, und auf den beiden Hexen liegt immer noch derselbe Fluch. Denn jeder Mann, der sich in sie verliebt, stirbt in Kürze. Gilt übrigens auch für die inzwischen vorhandenen Töchter Antonia und Kylie.
2: Kylie hat gesagt, sie macht diesem Fluch ein Ende.
3: Das wird sie auf den dunklen Weg führen. 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
16: Es ist 5:07 Uhr, ich bin Finn Rebesell, Freundlieb. Guten Abend. Er soll hinter Angriffen auf Umspannwerke in Brandenburg, NRW und Sachsen stecken. Jetzt hat die Polizei den mutmaßlichen Stromsaboteur geschnappt. Der 48-Jährige ging den Beamten bei einem Kraftwerk in NRW ins Netz. Er hatte Sprengstoff dabei. Zu den Angriffen auf die kritische Infrastruktur sagte der Sicherheitsexperte Frank Umbach bei NTV.
17: Wir haben generell das Problem, dass die Anschlagsserie vor allem im Kontext russischer hybrider Kriegführung deutlich zugenommen hat. Und dann haben wir eben auch noch Anschläge eben von diesen linksterroristischen Gruppen. Auch da gilt es in den folgenden Monaten noch zu klären, ob es da vielleicht auch eben Verbindungen ins Ausland gibt.
16: Die GEW ist schockiert über die neuesten PISA-Ergebnisse. Die 15-jährigen Schülerinnen und Schüler in Deutschland haben in Naturwissenschaften, Mathe und Lesen so schlecht abgeschnitten wie nie zuvor. Es brauche jetzt einen Masterplan gegen Bildungsarmut und soziale Ungerechtigkeit, so die Bildungsgewerkschaft. Und Bundesbildungsministerin Prien sagt:
18: Für Deutschland ist beunruhigend, dass der Kompetenzrückgang im Trend nach unten geht. Und für Deutschland ist darüber hinaus außerordentlich beunruhigend, dass die soziale Schere weiter aufgeht und sich nicht schließt. Das, was wir hier sehen, entspricht dem, was wir auch im letzten und vorletzten Jahr gemessen haben. Insofern ist es nicht überraschend. Das macht es keinen Deut besser, aber es ist nicht überraschend.
16: Zwickmühle für Lars Klingbeil zum Auftakt der Haushaltswoche im Bundestag. Einerseits lobt der Bundesfinanzminister die Reformen der Regierung, andererseits warnt der SPD-Chef davor, zu weit zu gehen und den Sozialstaat abzubauen. Um Vertrauen zurückzugewinnen, will er die Gerechtigkeit in den Mittelpunkt stellen. Nach der Landtagswahl bleibt die Regierungsbildung in Sachsen-Anhalt offen. Laut Redaktionsnetzwerk Deutschland kann sich BSW-Gründerin Wagenknecht Sondierungen mit der AfD vorstellen, eine Koalition aber nicht. Ein AfD-BSW-Bündnis würde rein rechnerisch funktionieren. Auch eine AfD-geführte Minderheitsregierung ist weiter im Gespräch. Die Fußball-Champions League ist zurück. Borussia Dortmund empfängt heute zum Auftakt der Ligaphase den FC Villarreal aus Spanien. Der VfB Stuttgart trifft morgen auf den norwegischen Club Viking Stavanger. Die Bayern und RB Leipzig müssen am Donnerstag ran.
19: Ja,
10: heute hat uns der Sommer noch mal gezeigt, dass er es noch kann. Jetzt kippt so langsam, morgen deutlich kühler, 20 Grad. Dazwischen eine relativ milde Nacht, 14 bis 17 Grad. In der zweiten Nachthälfte dann schon vereinzelt leichter Regen. Morgen am Mittwoch vor allen Dingen in den Morgenstunden und vormittags wechselhaft mit Schauern. Nachmittags aber wieder freundlicher.
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1: Es ist 5 vor 8. Ich bin Finn Riebesel, Freundlieb. Guten Abend. Tagelang haben Ermittler nach dem mutmaßlichen Stromnetzsaboteur gefahndet. Jetzt ist er der Polizei ins Netz gegangen, bei einem Kraftwerk in NRW. Dort wurde der 48-Jährige festgenommen. Er hatte Sprengstoff dabei. Der Mann soll hinter Angriffen auf Umspannwerke in NRW, Sachsen und Brandenburg stecken. Sachsens Innenminister Schuster.
2: Die Abschussvorrichtungen, schon das Wort klingt jetzt martialisch, waren so, dass man es schafft, einen längeren Draht, der dazu dienen soll, Kurzschlüsse zu erzeugen, über eine Hochspannungsleitung zu ziehen. Wie wäre das Szenario gewesen, wenn er erfolgreich gewesen wäre? Die Dimension hätte Blackout-Qualität regional.
1: Die Ergebnisse der PISA-Studie sind dramatisch für Deutschland. Das hat Bundesbildungsministerin Prien gesagt. Das Thema Bildung müsse zu einer Top-Priorität in Politik und Gesellschaft werden. Die 15-jährigen Schülerinnen und Schüler haben im PISA-Vergleich so schlecht abgeschnitten wie nie zuvor. Unter dem Eindruck des AfD-Erfolgs in Sachsen-Anhalt debattiert der Bundestag diese Woche übers Geld. Bundesfinanzminister Klingbeil hat zum Start der Haushaltswoche einen Spagat versucht. Einerseits lobt er den Reformkurs der Bundesregierung, andererseits warnt er davor, zu weit zu gehen und den Sozialstaat abzubauen. Wind oder Sonne. Immer mehr Strom in Deutschland kommt aus erneuerbaren Energiequellen. In der ersten Jahreshälfte lag der Anteil bei gut 59%, so das Statistische Bundesamt. Wichtigste Quelle war erneut die Windkraft, gefolgt von Kohle, Sonne und Gas. Die Fußball-Champions League ist zurück. Borussia Dortmund empfängt heute zum Auftakt der Ligaphase den FC Villarreal. Die Spanier hatten in der heimischen Liga einen Fehlstart, trotzdem warnt BVB-Trainer Niko Kovac.
3: Wir dürfen jetzt natürlich nicht den Fehler machen und das Ergebnis in der Liga im Moment bewerten und schon gar nicht überbewerten, weil das spiegelt nicht die Performance dieser Mannschaft in den ersten 4 Ligaspielen wider. Das ist eine Mannschaft und wir wissen auch, wenn die Champions League ertönt, dann ist es nochmal was anderes.
1: Der VfB Stuttgart trifft morgen auf den norwegischen Club Viking Stavanger. Die Bayern und RB Leipzig müssen dann am Donnerstag ran.
4: Nach diesem hoffentlich nicht allerletzten schönen Sommertag gehen wir in eine relativ milde Nacht, 14 bis 17 Grad. In der zweiten Nachthälfte dann vereinzelt leichter Regen. Morgen der Mittwoch dann zuerst ziemlich wechselhaft mit Schauern, nachmittags aber wieder freundlicher, aber insgesamt deutlich kühler, morgen bei höchstens 20 Grad.
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1: Es ist 5:09. Ich bin Finn Riebesel-Freundlieb. Guten Abend. Tagelang haben Ermittler nach dem mutmaßlichen Stromnetzsaboteur gefahndet. Jetzt ist er der Polizei ins Netz gegangen. Tom Husse berichtet.
2: Der 48-Jährige ist dem Beamten nicht weit von einem Kraftwerk bei Aachen aufgefallen. Er hatte Sprengstoff dabei, als er festgenommen wurde. In der Nähe stand auch noch ein Zelt. Auch da waren Sprengladungen deponiert. Der Mann soll hinter Angriffen auf Umspannwerke in NRW, Sachsen und Brandenburg stecken. Er soll mehrere Bekennerschreiben verfasst und auch mit vollem Namen unterschrieben haben. In den Briefen nennt er den Kampf gegen fossile Energieträger als Motiv für die Anschläge.
1: Es ist noch immer nicht klar, wie eine Koalition nach der Landtagswahl in Sachsen-Anhalt zustande kommen könnte. BSW-Gründerin Wagenknecht sagte dem Redaktionsnetzwerk Deutschland, ja, man könne sich Sondierungsgespräche mit der AfD vorstellen, eine Koalition lehnt sie aber weiterhin ab. Silas Quiring.
3: Rein rechnerisch wäre eine AfD-BSW-Koalition möglich. Auch eine AfD-geführte Minderheitsregierung steht nach wie vor zur Debatte. Dafür hat sich auch das BSW offen gezeigt und betont, dass es inhaltliche Schnittmengen mit der AfD gibt. Heißt offenbar, Koalition nein, gemeinsam im Landtag abstimmen ja. Die AfD hatte gesagt, dass sie mit allen Parteien, die im Landtag sind, sprechen will. Mit ihr und Ulrich Siegmund will aber niemand regieren.
1: Die Digitalisierung in Deutschlands Großstädten macht Fortschritte. Das zeigt der aktuelle Smart City Index von Bitkom. Ganz vorne mit dabei sind Stuttgart, München und Hamburg. Die haben das nötige Geld, um digitale Projekte voranzutreiben. Die Top-Städte haben aber auch eine andere Gemeinsamkeit. Dazu Bitkom-Geschäftsführer Ralf Wintergerst.
4: Große Universitätsstädte, wirklich sehr große Städte, schneiden oft deswegen besser ab, weil sie einfach eine digital affinere Bevölkerung haben. Weil Universitäten haben oft einen hohen Korrelation. Viele junge Leute, die Computer benutzen, die ziehen einfach sozusagen diese Dinge an.
1: Da Vinci, Marie Curie und Beethoven oder Eisvogel, Weißstorch und Bastölpel. Die Umfrage, wie die nächsten Euroscheine aussehen sollen, läuft. Noch knapp 2 Wochen lang kann man auf der Seite der Europäischen Zentralbank die Entwürfe angucken und bewerten.
5: Ja, heute hat uns der Sommer noch mal gezeigt, dass er es noch kann. Jetzt kippt so langsam, morgen deutlich kühler, 20 Grad. Dazwischen eine relativ milde Nacht, 14 bis 17 Grad. In der zweiten Nachthälfte dann schon vereinzelt leichter Regen. Morgen am Mittwoch vor allen Dingen in den Morgenstunden und vormittags wechselhaft mit Schauern. Nachmittags aber wieder freundlicher.
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2: Es ist 5 vor 10. Ich bin Fabian Hoffmann. Guten Abend. Er soll hinter Angriffen auf Umspannwerke in Brandenburg, NRW und Sachsen stecken. Jetzt hat die Polizei den mutmaßlichen Stromsaboteur geschnappt. Der 48-Jährige ging den Beamten bei einem Kraftwerk in NRW ins Netz. Er hatte Sprengstoff dabei. Zu den Angriffen auf die kritische Infrastruktur sagt der Sicherheitsexperte Frank Umbach bei NTV.
3: Wir haben generell das Problem, dass die Anschlagsserie vor allem im Kontext russischer hybrider Kriegführung deutlich zugenommen hat. Und dann haben wir eben auch noch Anschläge eben von diesen linksterroristischen Gruppen. Auch da gilt es in den folgenden Monaten noch zu klären, ob es da vielleicht auch eben Verbindungen ins Ausland gibt.
2: Die GEW ist schockiert über die neuesten PISA-Ergebnisse. Die 15-jährigen Schülerinnen und Schüler in Deutschland haben in Naturwissenschaften, Mathe und Lesen so schlecht abgeschnitten wie nie zuvor. Es brauche jetzt einen Masterplan gegen Bildungsarmut und soziale Ungerechtigkeit, so die Bildungsgewerkschaft. Und Bildungsministerin Karin Prien sagt:
4: Für Deutschland ist beunruhigend, dass der Kompetenzrückgang im Trend nach unten geht. Und für Deutschland ist darüber hinaus außerordentlich beunruhigend, dass die soziale Schere weiter aufgeht und sich nicht schließt. Das, was wir hier sehen, entspricht dem, was wir auch im letzten und vorletzten Jahr gemessen haben. Insofern ist es nicht überraschend. Das macht es keinen Deut besser, aber es ist nicht überraschend.
2: Bei der Digitalisierung kommen die deutschen Großstädte voran. Das zeigt der Smart City Index von Bitkom. Stuttgart ist im Ranking ganz vorn, gefolgt von München und Hamburg. Das Problem, nicht alle Städte haben genug Geld, um digitale Projekte voranzubringen. Helfen könnte da mehr Zusammenarbeit. Bitkom-Geschäftsführer Ralf Wintergerst.
5: Guckt, wie wir die Anwendung teilen können, vielleicht auch in der Unterstützung dieser Anwendung, denn die anderen Städte hätten vielleicht auch einen Vorteil, wenn ihre Applikation auch nochmal weiter genutzt werden würde. Man könnte sich auch die Kosten für den Support und die Weiterentwicklung teilen, weil das spart jedem und allen Geld und man muss das Rad nicht neu erfinden.
2: Da Vinci, Marie Curie und Beethoven oder doch eher Eisvogel, Weißstorch und Basstölpel? Die Umfrage, wie die nächsten Euroscheine aussehen sollen, läuft. Noch knapp 2 Wochen lang kann man auf der Seite der Europäischen Zentralbank die Entwürfe angucken und bewerten.
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1: Es ist 5:11. Ich bin Fabian Hoffmann. Guten Abend. Die Ergebnisse der PISA-Studie sind dramatisch für Deutschland. Das hat Bundesbildungsministerin Prien gesagt. Das Thema Bildung müsse zu einer Top-Priorität in Politik und Gesellschaft werden. Die 15-jährigen Schülerinnen und Schüler haben im PISA-Vergleich so schlecht abgeschnitten wie nie zuvor. Burkhard Naumann von der Bildungsgewerkschaft GEW kritisiert:
2: Wir ziehen gerade Lehrkräfte von Schulen ab, damit sie woanders, wo natürlich der Bedarf größer ist, unterrichten. Aber sie unterrichten dort eben in Fächern, für die sie gar nicht ausgebildet sind, wo sie sich selbst erstmal das Wissen aneignen müssen, sich mit den Lehrplan auseinandersetzen müssen, statt eben auf Lehrkräfte zurückzugreifen, die da schon lange Erfahrung drin haben.
1: Tagelang haben Ermittler nach dem mutmaßlichen Stromnetzsaboteur gefahndet. Jetzt ist er der Polizei ins Netz gegangen. Mehr von Tom Husser.
3: Der 48-Jährige ist dem Beamten nicht weit von einem Kraftwerk bei Aachen aufgefallen. Er hatte Sprengstoff dabei, als er festgenommen wurde. In der Nähe stand auch noch ein Zelt. Auch da waren Sprengladungen deponiert. Der Mann soll hinter Angriffen auf Umspannwerke in NRW, Sachsen und Brandenburg stecken. Er soll mehrere Bekennerschreiben verfasst und auch mit vollem Namen unterschrieben haben. In den Briefen nennt er den Kampf gegen fossile Energieträger als Motiv für die Anschläge.
1: Unter dem Eindruck des AfD-Erfolgs in Sachsen-Anhalt debattiert der Bundestag diese Woche übers Geld. Finanzminister Klingbeil hat zum Start der Haushaltswoche einen Spagat versucht. Einerseits lobt er den Reformkurs der Bundesregierung, andererseits warnt er davor, zu weit zu gehen und den Sozialstaat abzubauen. Die Digitalisierung in Deutschlands Großstädten macht Fortschritte. Das zeigt der aktuelle Smart City Index von Bitkom. Ganz vorne sind mit dabei Stuttgart, München und Hamburg. Die haben das nötige Geld, um digitale Projekte voranzutreiben. Die Topstädte haben aber auch eine andere Gemeinsamkeit. Dazu Bitkom-Geschäftsführer Ralf Wintergerst.
4: Große Universitätsstädte, wirklich sehr große Städte, schneiden oft deswegen besser ab, weil sie einfach eine digital affinere Bevölkerung haben. Weil Universitäten haben oft einen hohen Korrelation. Viele junge Leute, die Computer benutzen, die ziehen einfach sozusagen diese Dinge an.
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2: Es ist 5 vor 12. Ich bin Fabian Hoffmann. Guten Abend. Er soll hinter Angriffen auf Umspannwerke in Brandenburg, NRW und Sachsen stecken. Jetzt hat die Polizei den mutmaßlichen Stromsaboteur geschnappt. Der 48-Jährige ging den Beamten bei einem Kraftwerk in NRW ins Netz. Er hatte Sprengstoff dabei. Zu den Angriffen auf die kritische Infrastruktur sagt der Sicherheitsexperte Frank Umbach bei NTV.
3: Wir haben generell das Problem, dass die Anschlagsserie vor allem im Kontext russischer hybrider Kriegführung deutlich zugenommen hat. Und dann haben wir eben auch noch Anschläge eben von diesen linksterroristischen Gruppen. Auch da gilt es in den folgenden Monaten noch zu klären, ob es da vielleicht auch eben Verbindungen ins Ausland gibt.
2: Die GEW ist schockiert über die neuesten PISA-Ergebnisse. Die 15-jährigen Schülerinnen und Schüler in Deutschland haben in Naturwissenschaften, Mathe und Lesen so schlecht abgeschnitten wie nie zuvor. Es brauche jetzt einen Masterplan gegen Bildungsarmut und soziale Ungerechtigkeit, so die Bildungsgewerkschaft. Und Bildungsministerin Karin Prien sagt:
4: Für Deutschland ist beunruhigend, dass der Kompetenzrückgang im Trend nach unten geht. Und für Deutschland ist darüber hinaus außerordentlich beunruhigend, dass die soziale Schere weiter aufgeht und sich nicht schließt. Das, was wir hier sehen, entspricht dem, was wir auch im letzten und vorletzten Jahr gemessen haben. Insofern ist es nicht überraschend. Das macht es keinen Deut besser, aber es ist nicht überraschend.
2: Bei der Digitalisierung ist keine andere deutsche Großstadt so weit vorn wie Stuttgart. In einem Bitkom-Ranking verdrängte Stuttgart München von Platz 1. Punkten konnte die Stadt etwa mit ihren Angeboten in den Bereichen Energie und Umwelt sowie der Verwaltung. Auf Platz 3 landet Hamburg. Da Vinci, Marie Curie und Beethoven oder doch eher Eisvogel, Weißstorch und Bastölpel? Die Umfrage, wie die nächsten Euroscheine aussehen sollen, läuft. Noch knapp 2 Wochen lang kann man auf der Seite der Europäischen Zentralbank die Entwürfe angucken und bewerten. Der BVB ist mit einem knappen Sieg in die neue Champions-League-Saison gestartet. Zu Hause gab es gegen die Spanier vom FC Villarreal einen 3:2-Erfolg. Heute ist aus deutscher Sicht dann Stuttgart gegen Viking Stavanger aus Norwegen gefordert. Morgen sind die Bayern und Leipzig dran.
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2: Es ist 5:01. Ich bin Fabian Hoffmann. Die Ergebnisse der PISA-Studie sind dramatisch für Deutschland. Das hat Bundesbildungsministerin Prien gesagt. Das Thema Bildung müsse zu einer Top-Priorität in Politik und Gesellschaft werden. Die 15-jährigen Schülerinnen und Schüler haben im PISA-Vergleich so schlecht abgeschnitten wie nie zuvor. Burkhard Naumann von der Bildungsgewerkschaft GEW kritisiert:
3: Wir ziehen gerade Lehrkräfte von Schulen ab, damit sie woanders, wo natürlich der Bedarf größer ist, unterrichten. Aber sie unterrichten dort eben in Fächern, für die sie gar nicht ausgebildet sind, wo sie sich selbst erstmal das Wissen aneignen müssen, sich mit dem Lehrplan auseinandersetzen müssen, statt eben auf Lehrkräfte zurückzugreifen, die da schon lange Erfahrung drin haben.
2: Die Polizei hat den Mann gefasst, der hinter Angriffen auf die Umspannwerke in Deutschland stecken soll. Er wurde bei einem Kraftwerk in der Nähe von Aachen festgenommen. Der 48-Jährige hatte Sprengstoff dabei. Die Ermittler hatten international nach ihm gefahndet. Unter dem Eindruck des AfD-Erfolgs in Sachsen-Anhalt debattiert der Bundestag diese Woche übers Geld. Finanzminister Klingbeil hat zum Start der Haushaltswoche einen Spagat versucht. Einerseits lobt er den Reformkurs der Bundesregierung, andererseits warnt er davor, zu weit zu gehen und den Sozialstaat abzubauen. In der Königsklasse rollt wieder der Ball. Borussia Dortmund hat zum Auftakt in der Fußball-Champions League einen knappen Heimsieg eingefahren. Endstand gegen den FC Villarreal aus Spanien 3:2. BVB-Coach Niko Kovac:
4: Unterm Strich sehr wichtig. Erstes Spiel zu Hause, Champions League. Wir haben gewonnen gegen einen wirklich sehr guten Gegner. Und weil wir haben jetzt die nächsten beiden Auswärtsspiele und das ist deswegen umso wichtiger.
2: Heute ist aus deutscher Sicht dann der VfB Stuttgart gegen Viking Stavanger aus Norwegen gefordert. RB Leipzig und der FC Bayern sind morgen im Einsatz. Die deutschen Basketballfrauen können einen riesigen Erfolg feiern. Sie haben es erstmals ins Viertelfinale bei einer WM geschafft. In der Quali-Runde setzte sich das DBB-Team souverän mit 94:56 gegen Südkorea durch. Im Viertelfinale bei diesem Heimturnier wartet in Berlin nun Europameister Belgien.
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1: Es ist 5:05. Ich bin Fabian Hoffmann. Er soll hinter Angriffen auf Umspannwerke in Brandenburg, NRW und Sachsen stecken. Jetzt hat die Polizei den mutmaßlichen Stromsaboteur geschnappt. Der 48-Jährige ging den Beamten bei einem Kraftwerk in NRW ins Netz. Er hatte Sprengstoff dabei. Zu den Angriffen auf die kritische Infrastruktur sagt der Sicherheitsexperte Frank Umbach bei NTV.
2: Wir haben generell das Problem, dass die Anschlagsserie vor allem im Kontext russischer hybrider Kriegführung deutlich zugenommen hat. Und dann haben wir eben auch noch Anschläge eben von diesen linksterroristischen Gruppen. Auch da gilt es in den folgenden Monaten noch zu klären, ob es da vielleicht auch eben Verbindungen ins Ausland gibt.
1: Die GEW ist schockiert über die neuesten PISA-Ergebnisse. Die 15-jährigen Schülerinnen und Schüler in Deutschland haben in Naturwissenschaften, Mathe und Lesen so schlecht abgeschnitten wie nie zuvor. Es brauche jetzt einen Masterplan gegen Bildungsarmut und soziale Ungerechtigkeit, so die Bildungsgewerkschaft. Und Bildungsministerin Karin Prien sagt:
3: Für Deutschland ist beunruhigend, dass der Kompetenzrückgang im Trend nach unten geht. Und für Deutschland ist darüber hinaus außerordentlich beunruhigend, dass die soziale Schere weiter aufgeht und sich nicht schließt. Das, was wir hier sehen, entspricht dem, was wir auch im letzten und vorletzten Jahr gemessen haben. Insofern ist es nicht überraschend. Das macht es keinen Deut besser, aber es ist nicht überraschend.
1: Unter dem Eindruck des AfD-Wahlerfolgs in Sachsen-Anhalt geht's diese Woche im Bundestag ums Geld. Zum Auftakt der Haushaltswoche hat Finanzminister Klingbeil seinen Entwurf fürs nächste Jahr vorgestellt und dabei einen Spagat versucht, Anne Brauer.
4: Ja, da hört man schon, dass Klingbeil in der Zwickmühle steckt. Der Vizekanzler lobt den Reformkurs der Regierung und sagt, der wirkt auch schon. Und andererseits warnt der SPD-Chef, wir dürfen nicht zu weit gehen und müssen die Gerechtigkeit in den Mittelpunkt stellen, um Vertrauen zurückzugewinnen, was spätestens seit dem Wahlabend am Sonntag ja ganz oben auf der To-Do-Liste der Regierung steht. Die neuen Schulden rechtfertigt Klingbeil als Investition in die Zukunft. Die AfD meint, Merz' Kanzlerschaft treibt uns in den Ruin und die Linke will Reiche viel mehr zur Kasse bitten.
1: Der BVB ist mit einem knappen Sieg in die neue Champions-League-Saison gestartet. Zu Hause gab es gegen die Spanier vom FC Villarreal einen 3:2-Erfolg. Heute ist aus deutscher Sicht dann Stuttgart gegen Viking Stavanger aus Norwegen gefordert. Morgen sind die Bayern und Leipzig dran.
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